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Musiktheoretische Grundbegriffe der elektronischen Musik sind der Ton, der Klang, das Geräusch und der Zusammenklang. Ich wiederhole. Der Ton, der Klang, das Geräusch und der Zusammenklang.

Der einheitliche Eindruck des Klangs rührt daher, dass die Frequenzen der Teiltöne harmonisch zum Grundton liegen. Sie bilden ganze Vielfache der Grundtonfrequenz. Sie hören jetzt den Kammerton A in verschiedenen Klangformen, das heißt in verschiedenen Obertonzusammensetzungen.

Der einfachste Ton, den das Ohr kennt, ist ein Ton von sinusförmigem Schwingungsverlauf, der sogenannte Sinuston. In der Akustik von jeher bekannt, ist der Sinuston in der Musik etwas Neues. Er ist nun auch musikalisch eine letzte fungierende Einheit, ein Element, aus dem alles, was klingt, zusammengesetzt ist. Seine zentrale Bedeutung in der elektronischen Musik wird nicht durch die subjektiven Gehörserscheinungen eingeschränkt. Werden solche Sinustöne dynamisch geformt, und zwar durch sogenannte Hüllkurven, so sind sie musikalisch unbeschränkt verwendbar. Besonders interessant sind U-Tongemische, deren unharmonische Teiltöne in der Nähe von harmonischen eines Klangs liegen. Ist ein klangliches Gebilde durch eine besonders dichte Teiltonfolge unharmonischer Lage definiert, so spricht man von einem Geräusch. Sie hören einige Farbgeräusche,

Akkordfolge sind nicht zu verwechseln mit Akkorden. Akkorde entstehen aus Zusammenklängen. Musik und Sprache. Damit zuletzt die Worte Musik und Sprache erscheinen, muss die Zusammensetzung der Einzelteile genau synchron erfolgen. Solche Bildungen entstehen nur, wenn die Einzelschichten zugleich, das heißt synchron, erklingen. Ich mache das an einem einfachen Beispiel klar.

0: Alright, Music Made in Austria, Little Stupid Boy.
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0: Yeah, that's who we are. Now, we love birds here on the FM4 Morning Show. At least I do. Alex, you're looking at me like
2: yourself.
0: Going, speak exactly,
2: nah,
0: speak for
2: Vögel
0: yourself.
2: Vögel sind schon okay, Hunde sind besser, aber Vögel, okay, Vögel.
0: Okay, cool. But like, they're really, really fascinating and there's just so many different kinds of them. And all summer long, we're having a special tournament here on the Morning Show. So, the Battle of the Birds, where we let two species of birds compete in different categories each week.
2: Ja, und der Gewinnervogel aus der Vorwoche muss dann die Woche drauf wieder antreten gegen einen anderen Vogel in einer anderen Kategorie.
0: Yeah, last week the peregrine falcon, easy. That's the Wanderfalke. You remember when you were a child, you learned these things like who's
2: schnellste
0: the fastest
2: Vogel.
0: Bird
2: ja, ja, ja.
0: In the world, and it's the peregrine falcon. Yeah, so it was easy for him to win.
2: Aber ist er auch ein guter Häuselbauer? Diese Frage hat sich FM4's Conny Lee gestellt, und zwar an den Vogelexperten unseres Vertrauens, Philipp Hermann, aka der Vogel Philipp.
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5: Der Wanderfalke.
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5: Kunstvollstes Nest.
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7: Der Wanderfalke und die Beutelmeise hatten jetzt 2 Wochen Zeit, um an ihren Nestern zu arbeiten. Die Beutelmeise hat diese Zeit genutzt, um geschickt aus verschiedenen Fasern ein Nest zu weben. Es hängt wie ein hellbrauner Filzbeutel hier im Ausstellungsraum von einem Präsentationsast. Beeindruckendes Kunsthandwerk oder Kunstflügelwerk sozusagen. Die Jury macht sich Notizen. Wir schauen mal hinüber zum Wanderfalken. Der hat die letzten 2 Wochen sein Bestes gegeben, muss man sagen. Aber er hat halt davor in seinem Leben noch nie ein Nest gebaut. Normalerweise sucht er sich ja einfach eine Mulde in einer Felswand. Und nun ja, er hat sich an einem Nest versucht. Ein paar Zweige sind hier auf einem Präsentationsast, nun sagen wir drapiert. Es ist aber eine eher minimalistische Arbeit. Aber die finale Entscheidung, die liegt beim Juryvorsitzenden Vogel Philipp.
8: Fragen wir den Experten, Vogel Philipp, was ist deine Einschätzung?
9: Also im Nest bauen ist der Wanderfalke ein totaler Loser. Der steckt die volle Energie ins Fliegen. Die Beutelmeise ist ein absoluter Künstler. Was das Nestbauen betrifft, die hängt an wenige Fäden sozusagen ihr Nest 2-3 Meter übers Wasser und baut sehr kunstvoll aus bis zu 2000 Pflanzenfasern ein Kugelnest. Da braucht sie 2-3 Wochen dafür. Und das ist eine Kugel, die ist vielleicht ein Durchmesser von 20 Zentimeter und sieht sehr, sehr kunstvoll aus.
10: And the winner is...
7: Die Beutelmeise.
1: Jo.
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0: Yeah, you gotta love it when not the fastest bird, but the most creative bird wins the battle. And it continues. You're so excited about this, Alex, right? I can tell.
2: I'm getting my head around it.

0: From Panda Bear there, Unverkennbar, with a sonic boom and a question of when. You're right over there, Alex.
1: I'm good.
0: The news is up next after this.
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0: 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It's 6:30 on this Monday morning, the 27th of July. And here's Miriam Reichel with the FM4 News. Schönen guten Morgen.
14: Guten Morgen. Nach dem Attentat auf den Christopher Street Day in Berlin hat die Polizei den mutmaßlichen Täter gestern Abend erschossen. Andreas Pfeiffer berichtet aus Berlin.
15: Ein Sondereinsatzkommando der Berliner Polizei hat den gesuchten mutmaßlichen Täter kurz nach 18 Uhr in einer Kleingartensiedlung im Westen der Stadt ausfindig gemacht. Es kam zu einem Schusswechsel, den der Polizeisprecher Florian Naht so erklärt.
16: Der Tatverdächtige ist hier mit einer Stichwaffe bewaffnet auf die Kräfte zugelaufen. Deshalb kam es hier zum polizeilichen Schusswaffengebrauch.
15: Wegen des islamistischen Tathintergrunds wird der Fall nun vom Generalbundesanwalt übernommen.
14: Auch in der US-Stadt Seattle hat es bei einem Kulinarik-Festival eine Schießerei gegeben. Mindestens 2 Menschen sollen tot sein, weitere Personen verletzt. Die genauen Hintergründe sind aktuell noch unklar.
0: Der Wind dreht.
14: Nach Österreich. Die Regierung kommt heute zum Sommerministerrat zusammen. Die Regierung kommt heute zum Sommerministerrat zusammen. Dabei soll der Entwurf zum Social-Media-Verbot präsentiert werden und womöglich eine Einigung in Sachen Wehrdienstreform. Gestern wurde noch bis in den Abend verhandelt.
0: Der Wind.
14: Die Waldbrände in Südeuropa sind weiter außer Kontrolle. 300.000 Menschen sind auf der Flucht. In Frankreich kommen die Flammen der Stadt Bordeaux gefährlich nahe. Leonie Heitz ist vor Ort. Warum sind denn die Löscharbeiten so schwierig?
1: Der Wind dreht ständig und das Feuer selbst produziert sogar Gewitter, sodass Blitze Kilometer weiter einschlagen können und neue Brandquellen erzeugen können. Und das hat man hier noch nie erlebt. Zudem kommt, dass ab Dienstag schon wieder die nächste Hitzewelle erwartet wird. Mit Temperaturen bis zu 40 Grad und das bereitet hier allen große Sorgen.
14: Die Feuer wüten mittlerweile bis 15 Kilometer vor dem Großraum Bordeaux. Und jetzt noch zum Wetter. Starker Westwind dazu, immer wieder dichte Wolken, manchmal mit einem Regenschauer, aber auch sonnigen Phasen. Höchstwerte 21 bis 30 Grad.
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0: that we can do about it being Monday morning, however, at 6:46. So thank you for joining us. That's what we can definitely say.
1: Richtige Entscheidung schon mal getroffen.
0: Right, exactly. Okay, Alex, have you ever heard of The Curse of the Odyssey?
1: Ich habe die Odyssey geschaut, aber The Curse? Nein.
0: Yeah, so...
1: Welcher Fluch?
0: Yeah, apparently the cast of Christopher Nolan's newest film has some bad luck, or has had some bad luck, while promoting the film recently.
1: Okay, yeah. So, warum sind sie... Haben sie auch eine Irrfahrt hingelegt,
0: well,
1: oder was?
0: We got leaked some voice messages. And let's see if you can find out who this is.
2: Servus, Mausel. Ich wollte nur gleich sagen, bevor du es von Matt Damon hörst, ich habe mich heute in der Arbeit angespieben.
3: Was? Du Armer, was ist denn passiert?
2: Du, wir haben Hot Wings gegessen, der John Bernthal und ich, weißt du, der den Menelaus spielt in Odyssey und den Punisher im neuen Spider-Man. Und die scharfen Soßen sind immer schärfer worden und die letzte hat jede Skala gesprengt. Und als dann alles schon vorbei war, quasi im Abspann, sind mir die ganzen Wings wieder hochgekommen.
3: Und das haben's gesendet? Boah, krass. Aber hey, das könnte von meinem Drama mit den Ohrringen ablenken.
2: Was für ein Drama mit den Ohrringen?
3: Hast du das nicht mitbekommen? Die haben mir für die Premiere von unserer Odyssee goldene Ohrringe für den roten Teppich angedreht. Gemacht aus echten Artefakten aus der Zeit von Troja. Ja, stellt sich heraus, die Ohrringe stammen aus sehr fragwürdigen Quellen, vermutlich aus einem iranischen Grabraub und gehören eigentlich ins Museum.
2: Aber das wusstest du doch nicht, dafür können sie dich nicht canceln, oder?
3: Na, nicht wenn dich deine Athene jetzt aufopfernd wieder gesund pflegt. Für dich gibt's jetzt ein paar Tage Schonkost.
2: Na, du bist so lieb. Weißt du was, heute Abend schauen wir uns wieder den Lip-Sync-Battle an, wo ich Umbrella, Ella, Ella von Rihanna für dich sing und du dich in mich verliebst.
3: Ja, voll gute Idee. Danach geht's mir ja immer besser.
2: Mir auch. Bis später, Maus.
3: Bussi, Baba.
1: Welche Schauspieler-Ehepaar suchen wir da, das in die Odyssey gespielt hat? Ich habe einen Verdacht, um wen es sich handeln
0: vielleicht,
1: könnte.
0: Vielleicht, aber hey, we could be wrong. But if you know, liebe listeners, then send us a message with the names of these two people and win yourself an FM4 goodie bag.
1: 0664 828 4x4. Die Glücksfee wählt eine Gewinnerin oder einen Gewinner aus. Ja.

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0: Akeba. It is 7:09 on this Monday morning and we were giving away a goodie bag.
1: Ja, wir haben nach dem Fluch der Odyssee gesucht und unsere zwei FM4-Kolleginnen haben eingesprochen. Ein Dialog zweier Schauspielerinnen, die mitmachen bei der Odyssee. Und es haben sich ganz, ganz viele Leute gemeldet. Zum Beispiel Jonas, Philipp, die Christina aus Innsbruck, aber die Lele.
0: Who went the extra mile?
1: Die Lele war am schnellsten und hat uns noch diese WhatsApp-Sprachnachricht geschickt.
2: Meine Lieben, das ist Zendaya und Tom Holland. Ich würde mich freuen.
0: Yeah.
1: Bussi. Bussi's
0: and
1: back.
0: Because of your gute Laune and your lovely voice, you are the winner, Leila.
1: Lele.
0: You will be getting your dirty little mitts on a FM4 goodie bag. It's on the way to you in the post. And thank you for all of your answers to that. We're giving away something a bit later on in the show as well. 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
1: Yeah. Wow.
0: Imagine Queens of the Stone Age and System of a Down or Foo Fighters. Anyway, there was a hell of a lot going on over the weekend. So concerts, festivals all around Europe. And just in Vienna alone, you had events like Popfest and the big open air by Bibica in the Mieterstadt.
1: Yeah, it's the größte Solo-Konzert von Bibica in seiner Karriere bis jetzt gewesen. 8000 Fans sind zur ausverkauften Mieterstadt gekommen. Bibica hat dort mit Band Guns N' Weiß Songs vom neuen Album Rock'n'Roll Star gespielt. Classic von den früheren Alben, ein Rave-Teil hat es auch gegeben und Narcotic von Liquido, meine erste Single, die ich jemals gehabt habe. Die ist auch gecovert worden, ganz schön viel reingepackt.
0: Yeah, FNV's Christoph Sapien was at the Mieterstadt to talk to the Bibica fans to find out what makes his live show so special.
2: Wenn er rauskommt und man sieht immer nur so diesen weißen Vorhang und er steht dahinter mit der Gitarre und man sieht nur seinen Schatten, das ist immer sehr geil. Ja, und allgemein seine Energie und sehr cool.
3: Ich muss mich auf jeden Fall mal bedanken, dass ihr alle hier seid!
4: Also ich finde es sehr schwer zu vergleichen mit anderen Künstlern, weil es irgendwie so ganz anders ist. Also Bibica-Konzerte sind auf jeden Fall immer so mit Abstand die krasseste Stimmung und die besten Vibes und es ist einfach komplett einfach abgehen, im Moment sein und die Musik fühlen.
5: Intens, vor allem seine Fans, die First Row-Fans, die sind super intens, super lieb, aber so die Ellbogen-Raus-Fans, würde ich sagen.
3: Machen wir einen schönen Abend zusammen, oder? Machen wir uns einen guten Abend.
6: Also die Lieder, die haben schon sowas drinnen, was auf jeden Fall blüht.
5: Ja, es steckt auf jeden Fall viel Party drin, auch wenn es nicht nur Party ist, aber es steckt viel Party drin.
7: Ja, alles irgendwie hat eine mega Bühnenpräsenz und dann die Leute sind auch einfach so voll into it und sind voll dabei. Also ich finde, er hat eins der coolsten Publikums auch einfach, weil alle so viel Energy haben. Und irgendwie habe ich das Gefühl, er schaukelt sich dann so hoch. Er ist gut drauf, die Leute sind gut drauf und ist so.
8: Also gute Fans, die Bibica-Fans?
9: Ja, 100%.
8: Hast du noch abschließend eine Message an Franz Bibica, die wir weitergeben dürfen?
4: Franz, falls du das siehst, ich liebe dich und ich freue mich auf dein neues Album und danke.
2: Mach weiter so und mach noch viele Konzerte in Wien.
9: Sag mal, bleib geil.
8: Absolut fabelhaft.
2: Bleib geil.
6: Dass er auf jeden Fall weitermachen soll. Wirklich einfach toll.
5: Nein, voll, er wird schon machen, was er macht. Das passt gut.
9: Er ist mein Traummann und ich würde ihn gerne heiraten.
8: Das ist dann schon deine Message an Bibica auch gleich, die wir ausrichten können.
9: Ja, ganz genau. Also Bibica, falls du es hörst, ich bin noch nicht verlobt.
0: Girl, I'm afraid you're not the only one.
1: Kontaktbörse FM4. Bibica, du hast das gehört, also wir können da vermitteln, ne?
0: Exactly. And if you would like to maybe not marry Bibica, but see him live anyway, you can do so soon again at the Rock im Dorf Festival in Kirchdorf in der Krems, for instance, or at the Szene Open Air in Lustenau this coming weekend. 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
0: later on in the show. 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

0: Oliver Malcolm's Mexico on this Monday morning. The news is up next after this.
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0: 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It's 7:30 on this Monday morning, the 27th of July, and here's Miriam Reichel with the FM4 News. Guten Morgen.
20: Guten Morgen. Heute trifft sich die Regierung in Salzburg zum Sommerministerrat. Dabei soll der Entwurf für das Social-Media-Verbot präsentiert werden und die Pläne für die Wehrdienstreform. Bis zuletzt ist noch über den Zivildienst verhandelt worden. Maria Kern berichtet.
21: Bei der Frage der Wehrdienstverlängerung sollen die drei Regierungsparteien einen Kompromiss gefunden haben. Zu 6 Monaten Grundwehrdienst sollen 3 Monate an Milizübungen dazukommen. Doch über die Dauer des Zivildienstes wurde weiter diskutiert. ÖVP und SPÖ sollen für 9 Monate Zivildienst plus 2 Monate an Übungen plädieren. Die Neos wollen dagegen nur den Wehrdienst attraktivieren, wie sie sagen. Eine Verlängerung des Zivildienstes ist aus ihrer Sicht nicht nötig.
20: Nach dem tödlichen Angriff auf den Christopher Street Day in Berlin ist der Angreifer jetzt tot. Die Polizei hat ihn gestern Abend erschossen. Wie es dazu kam, erklärt Polizeisprecher Florian Naht.
22: Der Tatverdächtige ist mit einer Stichwaffe bewaffnet auf die Kräfte zugelaufen. Deshalb kam es hier zum polizeilichen Schusswaffengebrauch. Im Zuge dieses Schusswaffengebrauchs hatte sich der Tatverdächtige so schwere Verletzungen zugezogen, dass er hier zwar von Notärzten noch reanimiert werden konnte, aber am Ort verstorben ist.
20: Bei einem Luftangriff der Ukraine auf die Stadt Rostow am Don in Südrussland sind zwei Menschen getötet worden. Aus der Stadt Belgorod werden nach einem Drohnenangriff Verletzte gemeldet. Russland hat im Gegenzug eine Hafenanlage in der Region Odessa angegriffen. Auf der spanischen Ferieninsel Mallorca haben tausende Menschen gegen Massentourismus protestiert. Sie machen die vielen Ferienwohnungen für die Wohnungsnot der Inselbewohner verantwortlich und fordern eine Begrenzung der Besucherzahl. Und jetzt noch zum Wetter. Starker Westwind, dazu immer wieder dichte Wolken, manchmal mit einem Regenschauer, aber auch sonnigen Phasen. Höchstwerte 21 bis 30 Grad.
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0: 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Well, Berlin is shocked, and indeed all of us are. 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Thousands of people were on the street this weekend at the Christopher Street Day in Berlin until it was abruptly ended when a 21-year-old drove with a van into a group of people. 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
1: Ja, der Deutsche Abdul B. war der Polizei bekannt und wurde im Vorjahr festgenommen, weil er sich der Terrormiliz Islamischer Staat anschließen wollte. Gestern Abend hat ihn die Polizei in einem Kleingartenverein in Berlin aufgespürt. Beim Schusswechsel ist der mutmaßliche Attentäter ums Leben gekommen.
0: And yesterday there were memorial events all over Germany. 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
2: Bitte geht in die Richtung nach Hause.
3: Wir haben es nur mitgekriegt und waren natürlich entsetzt, total. Und dass wieder einmal einer versucht hat, die positiven Aspekte eines Lebens sozusagen auszulöschen.
4: Ich habe eigentlich mich erstmal nur gewundert, dass so viel Polizei und Krankenwagen Richtung Festmeile gefahren sind. Und dann kamen schon Freunde, die dann gesagt haben, hast du schon gehört? Alle haben ihre Handys rausgeholt, alle sind irgendwie zu Stein erstarrt. Und weil wir vor einer halben Stunde noch an der Stelle waren, wo das passiert ist.
5: Ja, nach 22 Uhr habe ich halt irgendwie die ersten Nachrichten bekommen, so mit, hey, geht's dir gut? Und melde dich unbedingt, wenn es dir gut geht. Ich wusste gar nicht, was los ist. Und habe dann quasi erst über Dritte mitbekommen, dass da halt dieses Attentat quasi war mit diesem Van. Es fühlt sich irgendwie immer noch so real an.
6: Ich saß dann irgendwann vom Buch und mich haben Freunde eingechattet, ob es mir gut geht. Und ich so, ja, wieso? Ja, hier hast du dich gehört und so. Also das haben wir nur so mitbekommen. Ich bin jetzt gerade am CSD-Gelände gewesen, an einem Straßenfest. Im Park Richtung Potsdamer Platz war ganz viel Polizei mit Stecken. Die haben da das Gelände auch durchsucht und so.
7: Die Gefühle haben uns überrollt. Wut, Trauer, aber vor allem so eine Ohnmacht, dass wir so das Gefühl hatten, es fühlt sich an wie so ein Schrei und es kommt nichts raus.
8: Wo sind wir sicher, wenn wir nicht in Berlin sicher sind?
1: Ja, das fragen sich sehr, sehr viele, die auf dem CSD, auf der Pride waren. Diesen Mittwoch wird auch in Wien vor der Deutschen Botschaft im 3. Bezirk um 18 Uhr eine Mahnwache abgehalten, organisiert von der Vienna Pride.

0: Yeah, Modest Mouse and Float On.
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2: Es fühlt sich an, wie wenn du auf den Geburtstag gehst mit deinen Freunden.
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4: Ich kenne eigentlich kein Festival, das so klar ist und trotzdem so gute Bands kommen. 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Ja,
5: ja, das Szene Open Air startet am Donnerstag und geht durch bis Samstag in Lustenau am Alten Rhein. Und es sollte heuer trocken bleiben. So 31 Grad, 34 Grad am Donnerstag, in der Nacht 18 Grad. Da kann man gut campen. Gart und Regen waren ja immer sonst ein Riesenthema am Szene Open Air. Und es gibt sogar noch Tickets.
0: Ja, gibt es. BBZ Zartmann, Rian, Shark Tank, Lovehead, Roy Bianco und die Abruzzati Boys. Yes, so many great bands are performing in Lustenau, and you have the chance to win festival passes for all 3 days of the Szene Open Air right now.
5: Ja, wir schicken euch ins Ländle und jetzt bitte genau zuhören. Wir hatten nämlich eine eher lustige Idee für unser Gewinnspiel. Ein bisschen blödeln am Montagmorgen muss
0: ja
5: auch drin sein.
0: Immer, ja.
5: Am Plakat vom Szene Open Air sind Störche abgebildet. Und wie machen Störche?
0: We love birds as well. Like we're doing the bird thing as well. Yeah.
5: Störche klappern und deswegen hört ihr jetzt gleich einen Song, den unsere FM4-Störche hier nachklappern. Mm-hmm. Von einem Act, der natürlich am Szene Open Air mit dabei ist. Also welcher Song wird da geklappert von einem Storch?
0: All right, listen up. Mm-hmm. What song was the stork clattering to? If you recognize the song or the artist, then send us a voice message. So let's play it again.
5: Einmal noch, bitte. Okay. 0664 828 4x4 schickt uns eine WhatsApp-Sprachnachricht, wenn ihr den vom Storch geklapperten Song und Artist erkannt habt.
0: Yeah, and let's play a track from someone from the lineup to get you in the mood. This is Shark Tank.

0: for the Szene Open Air, and we asked you which song was the FM4 stork clattering to? And of course, our listeners did not disappoint.
1: Die Caro hat sich gemeldet.
2: Hi, der Song, den die Störche klappern, ist Tau mich auf von Zartmann. Hier ist die Caro.
0: Ja, richtig, Caro. You are the winner of 2 festival passes for the Szene Open Air in Lustenau this whole coming weekend for all 3 days, you and a mate. So thank you to everybody who participated. And
1: es waren ein paar. Und Caro, ich brauche von dir noch Details. Ich melde mich gleich bei dir.
0: Ah, ja. And here he is, Zartmann, Tau mich auf.

0: Ekavando and OK, Not To Be OK on this Monday morning. And the news is up next after this.
1: Ist Wachstum wie Wachs? Will man Roboter oder Robotten? 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Das neue News. 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
0: 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It's 8:30 on this Monday, the 27th of July. And here's Miriam Reichel with the FM4 News. Guten Morgen.
18: Guten Morgen. In Südeuropa breiten sich die heftigen Waldbrände immer weiter aus. Spanien hat für den Großraum Madrid den Notstand ausgerufen. Josef Manola berichtet aus der betroffenen Region.
19: Seit Tagen wütet das Feuer im Westen von Madrid. Die Brandzone weitet sich aus und immer mehr Menschen müssen ihre Häuser verlassen. 60.000 Menschen übernachten zurzeit wegen der Waldbrände außer Haus. Premierminister Pedro Sánchez fordert einen Pakt gegen den Klimanotstand.
20: Un gran pacto de Estado contra la emergencia climática.
18: Auch in Frankreich und Italien kämpft die Feuerwehr weiter gegen massive Waldbrände. Ab August gelten in der EU neue Regeln für den Umgang mit künstlicher Intelligenz. Eva Wackenreuther aus unserer Verifikationsredaktion. Worum geht's da genau?
14: Guten Morgen. Ja, die neuen Regeln sollen ein Problem beheben, das wir gerade mit KI-Videos und Fotos haben. Nämlich, dass wir immer öfter unsicher sind, was echt ist und was nicht. Da kommt jetzt ab 2. August die Regel, dass man kennzeichnen muss, wenn KI im Spiel ist. Und zwar gut sichtbar, sodass jeder erkennt, wenn er mit KI interagiert.
18: Die Regierung könnte heute ihre Pläne für die Wehrdienstreform präsentieren. Die Verhandlungen dauerten auch gestern noch an. Knackpunkt ist offenbar, wie lang der Zivildienst in Zukunft dauern soll. ÖVP und SPÖ wollen ihn verlängern, die NEOS sind dagegen. Nachdem die USA ihre Angriffe auf den Iran ausgesetzt haben, ist der Ölpreis deutlich gesunken. Auch der Iran hat angedeutet, vorerst keine US-Ziele anzugreifen. US-Präsident Trump will die Verhandlungen wieder aufnehmen. Venedig hat heuer mit dem Verkauf von Eintrittskarten schon mehr als 5 Millionen Euro eingenommen. Tagesgäste müssen ja seit April zwischen 5 und 10 Euro zahlen, je nachdem, wie früh sie buchen. Jedes Jahr besuchen Millionen Menschen die Stadt. Und jetzt noch zum Wetter. Starker Westwind, dazu immer wieder dichte Wolken, manchmal mit einem Regenschauer, aber auch sonnigen Phasen. Höchstwerte 21 bis 30 Grad.
0: Morning, Joe. 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

0: 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It's 8:39 and the suspect behind Saturday's attack at the Christopher Street Day Parade has been killed in a police operation. The 21-year-old Abdul B drove a van into a group of people and had a machete with him. One person was killed, 29 were injured.
1: Ja, die Verletzten sind mittlerweile außer Lebensgefahr. Die Polizei hat den mutmaßlichen Attentäter gestern gegen 18 Uhr in einer Kleingartenanlage in Berlin-Spandau aufgespürt.
2: Wir sind hier in einer Kleingartenanlage in Spandau. Hier ist es gegen 18 Uhr zum Zugriff durch unser Spezialeinsatzkommando gekommen. Der Tatverdächtige ist hier mit einer Stichwaffe bewaffnet auf die Kräfte zugelaufen. Deshalb kam es hier zum polizeilichen Schusswaffengebrauch. Im Zuge dieses Schusswaffengebrauchs hatte sich der Tatverdächtige so schwere Verletzungen zugezogen, dass er hier zwar von Notärzten noch reanimiert werden konnte, aber am Ort verstorben ist.
0: Now, there's a bigger political question here, right? Mm-hmm. Because this wasn't exactly an unknown person to the authorities.
1: Ja, Abdul B. wollte sich im letzten Jahr dem IS anschließen, saß im Libanon im Haft, wurde bei seiner Rückkehr nach Deutschland direkt wieder festgenommen. Im Mai 2026 gab es dann eine Verurteilung nach Jugendstrafrecht, 1 Jahr und 10 Monate. Aber das Gericht hat den Haftbefehl aufgehoben, er kam auf freien Fuß und die Staatsanwaltschaft hatte Berufung eingelegt. Der deutsche Innenminister Alexander Dobrindt meint dazu:
3: Wir haben es hier mit einem mutmaßlichen Täter zu tun, der in der Vergangenheit auffällig war durch ein hohes Maß an Straftaten, durch eine Radikalisierung, durch eine Zugehörigkeit zur islamistischen Szene.
4: Dass man in diesem Maße der Gefährdung, die hier auch vorlag, zu einer Bewährungsstrafe kommt, ist sicherlich nicht nachvollziehbar. Jetzt will ich hier nicht in die Situation von Gerichtsschelte verfallen, aber werden uns das in der Aufarbeitung im Detail genau anschauen, warum es zu so einer Situation kommen musste und nicht das Nachvollziehbare passiert ist, nämlich dass diese Person schlichtweg sich in Haft befindet.
0: Yeah, it remains unclear whether there were any accomplices. A suspected passenger has been arrested. Investigations into possible masterminds are also ongoing. And Germany's Chancellor Friedrich Merz says,
5: diese Taten haben nur einen Zweck. Sie wollen unsere Gesellschaft spalten. Sie wollen uns das Wichtigste nehmen, was wir haben, nämlich unsere Offenheit und unsere Freiheit.
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1: Yeah, the Popfest is over. 4 days of Austrian music for free at the Kasplatz with bands like Rahel, Bonjour, Marianne Ment, Purple and Tamara Flores. And on stage there was also a proposal of marriage.
2: Oh,
1: so sweet.
2: Aber auch abseits der großen Bühnen in Wien hat man einiges entdecken können. Einen Rap-Cypher gepaart mit Tischtennis zum Beispiel. Beim Cypher stehen RapperInnen im Kreis und freestylen abwechselnd in der Community.
1: Yeah, and that's what people did at the Popfest in Vienna this weekend. For the first time, the ping pong floor was hosted, a community space combining street table tennis with music.
2: Tischtennis und Musik, was gibt's Besseres? Gehostet wurde der Ping pong floor vom Umdi Tischtennis Kulturverein und die haben am Samstag eine Kollabo mit den Kants gemacht, ein Rap-Cypher-Kollektiv, das Antirassismus und Antisexismus großschreibt.
1: Yeah, Melissa Erhardt was there, played some table tennis and talked to Sophia from Umdi Tischtennis Kulturverein about the project.
3: Wir sind ein Parktischtennisverein und wir versuchen eigentlich immer, Kulturen zu vermischen, also verschiedene Sachen anzubieten, wo dann jemand kommt, der eigentlich für Tischtennis da ist, aber dann auch noch die Cypher-Session entdeckt und dann auf einmal vielleicht noch ein Hobby findet.
4: Mein Name ist Elsa, ich bin Rapperin. Seit ungefähr einem Jahr bin ich in die Wiener Rap-Szene gekommen. Ich glaube, das Schöne ist auf jeden Fall, dass man halt zusammenarbeitet und als Community diesen Beat befüllt sozusagen. In der Rap-Szene sind halt viele Männer, die halt oft das dann irgendwie als ihre 15 Minuten Fame verstehen und sich das Mic schnappen und irgendwelche Texte rausballern und nicht nach links und rechts gucken. Und ich glaube, es macht viel mehr Spaß und das merkt auch die Crowd irgendwie, dass das cooler ist und das merken alle, wenn man das mehr community-orientiert gestaltet.
5: Da bin ich down damit, ich mag nur keine Battle. Ja, wie es steht hier im Schatten von Josef Fessel.
6: Das Coole ist, hier kann jeder vorbeikommen und am Cypher teilnehmen, was auch die ganze Zeit passiert. Wir sehen das jetzt schon und er hat gerade erst begonnen.
3: Wir versuchen immer irgendwie ja, Sachen zu fusionieren und zu vermischen. Also jetzt zum Beispiel später wird es noch eine New Jazz Band geben und die Cypher-Leute und die haben sich auch noch nie getroffen, aber sie werden heute auch wieder beweisen, dass es ja wohl möglich ist, sich aufeinander einzulassen.
6: Was ist für dich das Coole am Tischtennis?
3: Am allermeisten gefällt mir eigentlich daran, dass Menschen in Begegnung treten, für die das gesellschaftlich nicht vorgesehen ist. Also es kann sein, dass man da die wildesten Freundschaftspaarungen trifft. Es ist eben der Gegenbeweis, dass man sich nicht unbedingt spalten lassen muss und dass man sehr wohl aufeinander zugehen kann.
1: Sounds like fun was had. And if you're curious, the Ping Pong Verein is called Umdi and you can find them on Instagram. 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
2: UMDE. Sag jetzt mal.
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7: Yeah.

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0: Yeah, being tongue-tied, not the best thing for a radio presenter.
1: Oder in der Schule, oder in der Arbeit.
0: Oder auf einer Bühne. Group Love here on The Morning Show.
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0: Yeah, remember when artists just released albums?
1: Oh, langweilig.
0: Charlie XCX has gone one step further again. So her brand new album, Music Fashion Film, comes with an entire feature-length film.
1: Ja, und das ist nicht nur eine Playlist mit Musikvideos. Der Film verbindet alle 11 Songs vom neuen Album mit Studioaufnahmen, Fashion-Shootings, Behind-the-Scenes-Momenten und kleinen persönlichen Einführungen von Charlie XCX.
0: Making the record with producers AJ Cook and Finn Keen was like creating something with two of her closest friends, and you really get that feeling when you watch it as well.
1: Ja, und alles in so ein Schwarz-Weiß gedreht und wirkt fast wie so eine Mischung aus Kunstfilm, Musik, Doku und einem Blick hinter den Kulissen einer Popproduktion. Und im Song Card Declined, wo es um Konsum geht und wie wichtig das ja der Konsum auch ist, hat Charlie XCX auch einen Hidden Track versteckt.

0: smiling from ear to ear. Any Charlie XCX news is good news.
1: No. Entschuldigung, das ist der Song natürlich, der Songabschnitt, den ich mir immer gedacht habe, wann sind wir wieder on the air? I'm keeping thinking about you.
0: Oh, yeah, but here we are. Yeah, one song, other song is about the strange relationship, for instance, between a performer and the camera. Another dives into the idea that buying new clothes can almost feel like becoming a different person.
1: Ja, und zum Abschluss gibt es sogar einen Spoken-Word-Auftritt vom kanadischen Kultregisseur David Cronenberg.
0: Because she can.
1: Ja, yeah. Mit ihm spricht Charlie über Kunstvergänglichkeit und was am Ende von einem Menschen eigentlich bleibt.
0: So, if you thought that Brat era was peak Charlie.
1: Dann habt ihr jetzt das nächste Rabbit Hole, den kompletten Albumfilm gibt's auf YouTube.
0: Yeah, and here she is with a camera.

0: und dein Wildberry Lilly.
1: Yeah, Nina Chuba and Wildberry Lilly. And apropos Wildberry, yeah, Russia's full-scale invasion of Ukraine has now been going on for nearly 4.5 years, already longer than the First World War, by the way.
2: In dieser Zeit hat sich vor allem der Einsatz von Drohnen rasant weiterentwickelt. Beide Seiten greifen inzwischen weit hinter der Front Ziele an.
1: Yeah, and Russia's largest online retailer, Wildberries, often referred to as the Russian Amazon, has been the target of multiple Ukrainian drone attacks in recent days. Several massive logistics centers have been burned to the ground and people have been killed and injured.
2: Doch warum greift die Ukraine ausgerechnet Versandlager an? Nach Einschätzung mehrerer Beobachter verfolgt Kiew damit nicht nur militärische, sondern auch wirtschaftliche und psychologische Ziele.
1: Yeah, what consequences these attacks have in Russia and what Ukraine hopes to achieve with them. Our reporter Paul Pant explains the background.
3: Sie sind so groß wie mehrere Fußballfelder und sie sind das Herzstück des russischen Online-Händlers Wildberries. Innerhalb weniger Tage sind mehrere dieser Logistikzentren durch ukrainische Drohnenangriffe getroffen worden. Große Brände sind dabei ausgebrochen. Nach russischen Angaben sind dabei mehrere Menschen getötet und Dutzende verletzt worden. Die Aufnahmen haben sich millionenfach in russischen sozialen Netzwerken verbreitet.
4: Millionen, Milliarden Rubli, Garetta.
3: Die Ukraine sagt, die Lager seien mehr als reine Versandzentren. Präsident Volodymyr Zelensky begründet die Angriffe damit, dass dort auch militärisch nutzbare Güter gelagert oder verteilt würden, zum Beispiel Drohnenbauteile oder Navigationsgeräte. Wildberries hingegen weist das zurück. Das Unternehmen betont, lediglich eine Plattform für unabhängige Händlerinnen und Händler zu sein. Auch der Kreml spricht von Angriffen auf zivile Infrastruktur. Unabhängig überprüfen lässt sich bisher nicht, ob und in welchem Umfang die betroffenen Lager tatsächlich für militärische Lieferungen genutzt wurden. Fest steht aber, die Angriffe treffen nicht nur den Konzern der reichsten Frau Russlands, Tatjana Kim. Betroffen sind auch viele kleine Unternehmen, sowie Händlerinnen, Händler und Influencer, die ihre Produkte über Wildberries verkaufen. Manche von ihnen berichten, dass ihre gesamten Lagerbestände verbrannt sind und sie kaum mit Entschädigung rechnen können. Für die Ukraine sind die Angriffe Teil einer breiteren Strategie. Sie sollen russische Logistik stören und den Krieg stärker in den russischen Alltag tragen. Denn Wildberries ist für Millionen Russinnen und Russen ein fester Bestandteil des täglichen Lebens. Lieferausfälle und zerstörte Waren machen die Folgen des Krieges damit auch fernab der Front für sie unmittelbar spürbar. 4, 4, 4, 4, 4, 4, 4.

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0: Bikini Kill and Rebel Girl.
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0: It's 9:30 on this Monday morning, the 27th of July. And here, one more time, Miriam Reichelt with the FM4 News. Guten Morgen.
2: Guten Morgen. In Berlin ist der mutmaßliche Attentäter nach dem Angriff auf den Christopher Street Day erschossen worden. Er war bewaffnet auf die Polizei zugelaufen. Ansgar Gersmann berichtet.
3: Der mutmaßliche Attentäter war den Behörden bekannt. Der 21-Jährige hatte in der Vergangenheit versucht, sich der Terrororganisation Islamischer Staat anzuschließen. Innenminister Alexander Dobrindt will den Fall aufarbeiten.
4: In der Tat wird zurzeit sehr die Frage danach gestellt, wie kann eigentlich bei jemandem, den man als Gefährder identifiziert, eine Strafe zur Bewährung ausgesetzt werden.
2: Mehrere Seiten fordern jetzt, den Kurs gegen Gefährder zu verschärfen. Die Regierung will heute die geplante Wehrdienstreform vorstellen, aber noch ist sich die Dreierkoalition nicht überall einig. Niklas Lerche aus unserer Innenpolitikredaktion. Woran spießt es sich?
5: Die Fronten sind hier ganz schön verhärtet. ÖVP und SPÖ wollen den Zivildienst in jedem Fall verlängern, und zwar auf 9+2, also 9 Monate Zivildienst wie bisher und 2 Monate Übungen oder Schulungen. Das Argument, sonst würden sich noch mehr junge Männer gegen das Bundesheer entscheiden. Gegen eine Verlängerung legen sich allerdings die Neos quer. Am Vormittag will die Regierung noch weiter verhandeln. Gut möglich, dass beim Ministerrat nur eine Einigung beim Wehrdienst verkündet wird. Die Zeichen stehen hier auf 6+3, also 6 Monate Grundwehrdienst und 3 Monate Übungen.
2: Außerdem soll heute auch das Social-Media-Verbot für unter 14-Jährige präsentiert werden. Nach dem Schussangriff auf ein Kulinarik-Festival in Seattle hat die Polizei einen Verdächtigen festgenommen. Mindestens 3 Menschen sind getötet worden. Die Hintergründe der Tat sind noch unklar. Für Kinder und Jugendliche mit seltenen Bluterkrankungen gibt es in Österreich ab Herbst eine neue Gentherapie. Damit können Defekte im Erbmaterial direkt bearbeitet und repariert werden. Die Methode soll in Zukunft auch gegen Krebs helfen. Und jetzt noch zum Wetter. Starker Westwind, dazu immer wieder dichte Wolken, manchmal mit einem Regenschauer, aber auch sonnigen Phasen. Höchstwerte 21 bis 30 Grad.
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0: Climbing up the charts with Swelle and a fairy bitch like you on this Monday morning. Now, as you might know, we like birds and we like big tournaments here on the FM4 Morning Show as well. So we thought, why not combine the two? Yeah. Mm-hmm.
1: Den ganzen Sommer über gibt's bei uns deshalb den Battle of the Birds. Wir lassen immer zwei Vogelarten in unterschiedlichen Kategorien gegeneinander antreten. Im Ring, letzte Woche hat der Wanderfalke bewiesen, dass er wirklich, wirklich der allerschnellste Vogel der Welt ist. Aber ist der auch ein guter Häuselbauer?
0: Yeah, how about the nest construction skills? How good are you, peregrine falcon? Conny Lee finds out together with expert Philipp Herrmann, a.k.a. Vogel Philipp.
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6: Der Wanderfalke und die Beutelmeise hatten jetzt 2 Wochen Zeit, um an ihren Nestern zu arbeiten. Die Beutelmeise hat diese Zeit genutzt, um geschickt aus verschiedenen Fasern ein Nest zu weben. Es hängt wie ein hellbrauner Filzbeutel hier im Ausstellungsraum von einem Präsentationsast. Beeindruckendes Kunsthandwerk oder Kunstflügelwerk sozusagen. Die Jury macht sich Notizen. Wir schauen mal hinüber zum Wanderfalken. Der hat die letzten 2 Wochen sein Bestes gegeben, muss man sagen. Aber er hat halt davor in seinem Leben noch nie ein Nest gebaut. Normalerweise sucht er sich ja einfach eine Mulde in einer Felswand. Und nun ja, er hat sich an einem Nest versucht. Ein paar Zweige sind hier auf einem Präsentationsast, nun sagen wir drapiert. Es ist aber eine eher minimalistische Arbeit. Aber die finale Entscheidung, die liegt beim Juryvorsitzenden Vogel Philipp.
7: Fragen wir den Experten, Vogel Philipp, was ist deine Einschätzung?
8: Also im Nestbauen ist der Wanderfalken ein totaler Loser. Der steckt die volle Energie ins Fliegen. Die Beutelmeise ist ein absoluter Künstler. Was das Nestbauen betrifft, die hängt an wenige Fäden sozusagen ihr Nest 2-3 Meter übers Wasser und baut sehr kunstvoll aus bis zu 2000 Pflanzenfasern ein Kugelnest. Da braucht sie 2-3 Wochen dafür. Und das ist eine Kugel, die ist vielleicht ein Durchmesser von 20 Zentimeter und sieht sehr, sehr kunstvoll aus.
5: And the winner is... Die Beutelmeise.
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0: The pandemonium has ended. The morning show has come to an end.
1: And don't say pandemonium to us. Come on.
0: It's time
1: for... 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It was a pretty good show, I would
0: say. Are you finished?
1: No.
0: You are.
1: Okay.
0: Because we are. And Steve is coming up. We'll be back again tomorrow. Cheers.
1: Cheers.
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12,90 € bitte. Ey, kommst du aus Österreich oder was? Mann, ich finde euren Akzent so süß, ey. Ich hab gehört, die Öse sind die besten Liebhaber.

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Ja, ich hoffe, ihr kauft euch heute ein Eis. Ben Keen war das hier in FM4 Hot. Und ich hoffe, ihr hattet ein schönes Wochenende. Vielleicht habt ihr es ja am Popfest in Wien verbracht. Vielleicht wart ihr irgendwo am See. Vielleicht habt ihr aber auch schon ins neue Charlie XCX Album reingehört. Music, Fashion, Film. Dazu kann ich euch nur wärmstens die Review von Alisa Oshan empfehlen auf fm4orf.at. Das war's aber noch nicht im Charlie-Universum. Gestern hat Charlie nämlich noch eine B-Seite veröffentlicht zu dem Album, exklusiv auf iTunes. 3 Tracks, die eigentlich nur auf Vinyl zu hören waren, jetzt aber eben doch auch im Streaming. Ein Track davon heißt I Keep On Thinking About You Every Single Day and Night und könnte zu sowas wie einer Hymne für alle Be Curious Menschen da draußen werden. Also Leute, die bisher hetero gelebt haben, aber sich da vielleicht nicht ganz so sicher sind, ob das wirklich alles ist. Hören wir da ganz kurz rein.

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Das ist schon lustig. Das ist schon sehr lustig. Wir hören jetzt aber aus der Originalplatte Magic Metal Montana einen Track, den Charlie XCX für A.G. Cook geschrieben hat, Produzent und langjähriger Freund und Begleiter von ihr. Und das ist auch die 10. Nummer auf dem Album. Ein kleines Easter Egg, denn der Track 10 auf Pop 2 ist ja zum Klassiker geworden von Charlie und A.G. Cook. Hier jetzt also Magic Metal Montana von den beiden.

0: Forrest Nolan war das hier in dieser Sendung.
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0: Es ist Hochsommer, meine Lieben, und mein Goal ist es ja, ein bisschen Urlaubsstimmung hier in diese Sendung zu bringen, auch wenn es alles gar nicht so leicht ist, jetzt wo Sommer immer mehr zum Symbol für Klimakatastrophe und Waldbrände wird. Wir haben es gerade in den News gehört, aber wir versuchen es trotzdem. Ich war letzte Woche in Frankreich und habe dort ein bisschen Musik aufgeschnappt für euch. Eine Musikerin zum Beispiel namens Meryl, die kommt aus der Martinique, lebt aber in Frankreich und bewegt sich so zwischen Dancehall, Rap und Shatta.
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Ja, ihr letzter Track heißt Nous en avons vraiment bossé beaucoup. Also, wir haben wirklich viel gearbeitet. Den hören wir gleich. Davor aber hier noch Supreme Nova. Das ist eine Schweizer Musikerin mit kamerunisch-italienischen Wurzeln. Sie wohnt in Lausanne. 2023 hat sie ihre erste Single veröffentlicht. Seither zum Beispiel auf der Paris Fashion Week oder am Montreux Jazz Festival gespielt. Und ich sag's euch, Leute, eine Freundin hat sie mir gezeigt. Eine Freundin, die in Frankreich lebt, und das ist einfach, glaube ich, seither mein Hype-Artist diesen Sommer. Hier ist sie, Supreme Nova, mit Petach, und dann hören wir Merrill.

0: Sophie Tucker verbringen den Sommer in New York. Wir verbringen den Sommer in Österreich. Hier geht's aber gleich weiter mit ein bisschen Mac DeMarco und neuen Tönen von Ikimal zusammen mit Absilon.
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0: Die Bates waren das mit Sick of Men hier in dieser Sendung.
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0: Und wir schauen nach Berlin zu Absilon. Der 29-jährige Rapper, der hat am Freitag sein zweites Album Glanz Null rausgebracht. Ein wunderschönes Album, das ich euch allen nur sehr ans Herz legen kann. Absilon hat es dann direkt auch am Samstag bei einem Gratiskonzert in Berlin das erste Mal live gespielt. Und auf dem Album gibt es auch ein paar Features, unter anderem mit Levin Liam, Summer Jam, Berg und auch mit Ikimel. Ein Feature, das mich persönlich überrascht hat, und ich habe ihn deswegen im Interview gefragt, wie das Ganze eigentlich zustande gekommen ist. Er meinte, die Idee, die kam ursprünglich vom Kölner Produzenten Basasian, aber er hat sich das auch schon länger überlegt gehabt.
2: Ich mag es eh immer, wenn man andere Artists aufs Projekt holt, dass man die so in die eigene Welt dann so reinholt, weil natürlich, ich feiere die für das, was die dann machen und respektiere das, aber ich finde es dann auch immer interessant, die in einen anderen Kontext zu setzen und zu gucken, wie das dann klingt so. Und das war bei Mel auch so, die dann sehr, sehr spontan, ich glaube, am nächsten Tag ins Studio gekommen ist, nachdem ich ihr den Song geschickt habe und direkt Text geschrieben, aufgenommen, alles an einem Tag. Und ja, es war sehr, sehr cool, extrem korrekt, einfach so auf menschlicher Ebene.
0: Ja, der Track heißt Souvenir und behandelt eine Thematik, die im Album immer wieder vorkommt. Es geht nämlich ums Verschwinden von diesem Gefühl, das wir als Kinder haben, diese Zuversicht, mit der wir auf die Welt schauen. Und da steigt auch Ikimel voll mit ein, was definitiv eine neuere Seite von ihr ist. Hören wir rein. Hier ist Souvenir von Absilon und Ikimel aus dem neuen Album Glanz Null von Absilon.

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Musik aus Österreich, Mieze Conte und Ziggy Pop wuffen uns hier was Schönes vor. Und die Stunde ist zwar fast schon wieder vorbei, aber ich freue mich auf diese Woche. Wir werden nämlich in neue Alben reinhören von Pashanim, von Tyler, von der Newcomerin Girl Sweet Voiced. Und am Freitag kommen dann auch neue Alben raus, zum Beispiel von Arca. Und wisst ihr, wer bald noch ein neues Album rausbringt? Es dauert noch ein bisschen, aber im September dann ist es soweit. Da bringt Tinashe ihr neues Album raus. Und das hier ist jetzt mit A Crash Out. Wir hören uns morgen wieder. Hier geht es jetzt weiter mit Claudia Unterweger. Und ich wünsche euch einen wunderschönen

0: Unterwegs an der Seaside. Die Cooks haben uns da auf einem Spaziergang begleitet. Ja, schönen Montagnachmittag.
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0: Ja, und damit beamen wir uns wieder in die Festivalstimmung hinein. Vorarlberg macht ja diese Woche ernst mit Festivals. Zwischen Hallenbad, Charme und Indie Sounds wird Feldkirch ja, oder ist Feldkirch ja gerade ziemlich der Kultursommer-Hotspot. Nämlich beim Poolbar Festival. Da trifft ja Musik auf Kunst, Film und Design und bei der Poolbar wird das ehemalige Hallenbad jedes Jahr komplett neu gestaltet. Junge Kreative sind da unterwegs, die dem Gelände einen frischen Look verpassen. Nachhaltig soll es auch sein. Also das Ganze ist quasi auch ein Festival mit einem guten Gewissen. Was ist denn für euch so das Spezielle am Poolbar Festival? Was macht das aus?
2: Puh, Gott sei Dank, geil, wir schwitzen, wie man sieht. Das ist eine super Sache. Gaudi.
3: Super Stimmung einfach.
4: Es ist fake, es ist der Hammer. Poolbar Festival gehört zu uns.
5: Das Besondere ist, dass es für Leute kommt aus der Region und die Acts sind mega cool und die Leute sind mega cool. Es ist einfach das Gesamtkonzept, das einfach toll ist.
6: Poolbar, sowas wie fast wie Mama und wie ein Zweizwohnzimmer.
0: Genau, also die Poolbar ist auf jeden Fall der Festival-Hotspot in Vorarlberg. Und ja, nichts für auf nach Feldkirch. Musikalisch wird es in den nächsten Tagen eh auch ziemlich abwechslungsreich dort. Übermorgen Mittwoch spielt die Indie-Popperin Sakura. Und außerdem diese Woche noch Buntspecht, die Wiener Band. Und am Donnerstag gibt's dann die Band, die wir jetzt hier gleich hören, Bulgarian Car Trader mit Folklore, Beats und Pop. Ja, und vieles, vieles mehr. Alles online, das ganze Programm auf poolbar.at. Und ja, in Feldkirch wird diese Woche also nicht nur geschwommen, sondern auch ziemlich viel Kultur gemacht. Watermelon Runway. Sorry, Watermelon Runaway, so heißt dieser Track hier von Bulgarian Car Trader.

Alleluia hat uns da durch den Montagnachmittag gebracht mit ja, einem Radioerlebnis. Kairo FM hieß ihr Track. Noch nie gehört, Kairo FM, stelle ich mir aber interessant vor. Ja, herzlich willkommen nochmal hier im Montagnachmittag. Wir blicken jetzt zu einer Soundkünstlerin, die ihr kennen solltet. Also es gibt da diese Artist oder diese Sängerin, eigentlich diese Musikerin und Produzentin in der aktuellen Homegrown-Musikszene, an der wir hier auf FM4 derzeit kaum vorbeikommen. Philly heißt sie, ist so ein bisschen die Wiener Cousine von Charlie XCX, so wird sie zumindest beschrieben. Hören wir mal, was sie für Musik macht. Hyperpop meets Electro und das gerne jenseits der 140 BPM.

Unverkennbar. Philly ist das mit ihren, wie gesagt, super flotten, super tanzbaren Elektropop-Hits. Und ihre aktuelle Platte, die seit April draußen ist, hat sie genannt Music So Loud I Can't Hear A Thing. Geht auch ein bisschen darum, Musik so laut aufzudrehen, bis zum Pitch, bis zum Top-Notch, um auch so einiges andere, vielleicht Unangenehme, vergessen zu können. Music So Loud I Can't Hear A Thing, ihre aktuelle EP, und daraus hören wir jetzt diesen Track hier von Philly, der nennt sich Chemical Love, aktuell auch in den F4-Charts.

0: Sisters, Brothers und alle Lovers getting ready für Japanik gleich.
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0: Ben Kitson ist da unterwegs im hochgeschraubten Tempo und das bei der Hochsommerhits Life's Relentless.
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0: Ja, und damit entspannen wir uns wieder mal ein bisschen. Wie gesagt, durchatmen, heute das Motto, das mir in der Früh mein Kalenderblatt verraten hat. Genauer gesagt, wie war nochmal der Spruch? Wer ständig hetzt, verpasst die wichtigen Momente im Leben. Okay, also, let's do accordingly. Und zwar widmen wir uns jetzt einem Musiker, der eigentlich bekannt ist für beides. Für entspannte Tunes, aber live gibt es da mal schon ordentlich flott seine Songs. Manu Chao.

0: Genau, und dieser Manu Chao, der begegnet uns ja dieser Tage wieder mit Karol G gemeinsam, des Öfteren hier auf FM4. Viajando por el Mundo heißt der gemeinsame Track, den sie da rauf und runter rotieren haben auf diesem kleinen sommerlichen Boogie-Woogie-Sender. Aber es gibt auch andere musikalische Präferenzen am Werk von Manu Chao. Hören wir mal, was sich diese FM4-Hörerin wünscht.
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Ganz neuer Track ist das von der Band Earth Girl. Lovesick Lobotomy. Und das hier ist Fass.

0: Von der Keyboarder, ja. Hier und da und überall ist Tamara Flores derzeit. Chingona heißt der aktuelle Track von ihr und Tamara Flores. Die war natürlich auch auf dem großen Event, das FM4 die letzten 4, 5, 10, 20 Tage beschäftigt hat, nämlich das Popfest.
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0: Ganz genau. Und dieses Popfest ist gestern zu Ende gegangen. Von Donnerstag bis Sonntag haben 50 Acts gespielt rund um den Wiener Karlsplatz, alles bei freiem Eintritt. Und da hat man einen ganz guten Einblick gewinnen können in die aktuelle österreichische Musikszene, was die so alles zu bieten hat. Zusammengestellt haben das Programm fürs Popfest heuer die beiden MusikantInnen Sophie Reuer und Wolfgang Lehmann. Und Sophie Reuer hat krankheitsbedingt zwar ein paar Tage aussetzen müssen während des Popfests, aber sie hat es dennoch geschafft, am Donnerstag aufzutreten, gemeinsam mit, ganz genau, Glocken. Die 24-Stunden-Leit Marianne Ment hat natürlich eröffnet das Popfest heuer auf der großen Seebühne am Karlsplatz. Und zum großen Abschlussabend gestern Sonntag sind beide KuratorInnen dann auch wieder fit gewesen und waren in der Wiener Karlskirche anwesend. Ja, wir haben uns die beiden dann gleich geschnappt, um mit ihnen zu sprechen. Ja, wie hat sich's angefühlt, das Popfest, wenn es vorbei ist? Und was ist das ganz Tolle? Was hat man sich vielleicht auch ganz anders vorgestellt? Im Vorfeld haben uns Sophie Reuer und Wolfgang Lehmann erzählt, sie werden wahrscheinlich Freude und Müdigkeit spüren, wenn das Popfest dann mal Geschichte ist. Naja, ist es so?
2: Also Müdigkeit stimmt hundertprozentig, Freude, sehr große Freude, auch ein bisschen mit einem weinenden Auge. Also ein bisschen ist schon, es ist arg, jetzt ist wirklich vorbei. Es ist so schnell durchgerauscht eigentlich.
3: Ja, ich glaube, die Trauer hätten wir mit einberechnen sollen, oder? Die Trauer, dass es vorübergegangen ist.
4: Wie schnell ist das alles vorbeigezischt? Was sind eure Eindrücke gewesen? Wie hat sich das alles angefühlt?
3: Ja, wie ein Fiebertraum, vielleicht auch, weil ich tatsächlich Fieber habe. aber ja, ich bin wirklich davon überrascht gewesen, wie viel schneller es dann vorübergeht, als man denkt. Und auch Momente, die man einfach nie vergessen wird, mit Marianne Ment zum Beispiel auf der Bühne zu stehen und singen zu dürfen. Oder jetzt der unfassbare Sonntag hier in der Karlskirche mit Theresa Rothschopf, einem unglaublichen Konzert von Martin Klein, Exit Void, also wirklich ephemerischer hätte es nicht gehen können an einem Sonntag, glaube ich. Es war ein wirklich hervorragendes Programm.
5: Wenn ich das selber so...
4: Na, voll, das kann man... Naja, man lobt ja quasi die Bands. Man lobt ja nicht sich selbst, sondern man lobt ja quasi die Acts, die aufgetreten sind und gespielt haben.
2: Nein, es war voll, Also was mir aufgefallen ist, es ist eben wirklich alles durchgerauscht, alles dazwischen, zwischen den Konzerten, aber bei den Konzerten so kitschig und schwülstig sich das anhört, da ist kurz die Zeit schon stehen geblieben und das bleibt jetzt irgendwie mal hängen, diese ganzen starken Eindrücke von den Konzerten.
3: Das klingt nach.
0: Tja, sagen Sophie Reuer und Wolfgang Lehmann, die beiden Popfest-KuratorInnen, im Gespräch mit Christoph Seppin, FM4. Reporter, der sich das Popfest gegeben hat und natürlich auch die ganzen Tage lang berichtet hat. Ja, und ebenfalls am Popfest, also falls ihr es verpasst habt, heute Abend, morgen und übermorgen gibt es auf FM4 ein Best-of-Popfest. Da versuchen wir, die Gusto-Stücke rauszupicken und euch zu servieren, vielleicht auch zum nochmal freuen. Und live am Popfest hat auch diese Musikerin gespielt, Rahel. So hat es geklungen. Weidentier heißt der Track.

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1: Danke Popfest, wir sind mittlerweile in der Mitte des Setes.

0: Homegrown-Musik war das, obwohl es vielleicht auf den ersten, aufs erste Hinhören nicht so geklungen hat. Homegrown aus Österreich. Curio Curio war das mit Bem Querer. Gleich geht's weiter.
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0: So, weiter geht's mit der Musik. Das sind die Schwestern aus Kalifornien. Heim, take me back.

0: Musik aus Österreich war das At Pavillon mit dem schönen Stück Ukulele Land und mit der Ukulele, die auch zu hören war. Und weil wir schon bei Musik aus Österreich sind, lass mich noch ein zweites Stück raushauen, nämlich dieses hier, Kids Don't Smoke Swimshirt.
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0: Ja, Swimshirt haben die Kids Don't Smoke angehabt, um ein Ründlein zu tanzen. Könnte auch ein gutes Stichwort für uns jetzt sein.
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0: Ja, schönen Montagnachmittag. Informiert und up to date bleiben ist wichtig. Ja, wir wissen es, wir tun auch unser Bestes, um euch das zu garantieren. Aber, und das große Aber, die News, die wir euch da immer wieder servieren, die sind leider meistens bad. Ja, und da kann man sich schon mal fragen, alles das, was da auf uns einprasselt, wie lässt sich das eigentlich alles gut aushalten? Ja, wie gesagt, ein Mindestmaß an Informiertheit ist schon gut, Doomscrolling eher nicht. Und dann, noch ein dritter Tipp, wie man damit ganz gut umgehen kann, die Bad News wegtanzen. Genau das ist ein Ansatz, der beim Impulstanz-Festival versucht wird. Dort gab es einen gratis Tanzkurs quasi oder einen gratis Bewegungskurs mitten im öffentlichen Raum in Wien. Impulstanzen gegen Bad News hat das geheißen. Und Gersin Livia Payer hat sich das angesehen, wie das funktioniert und vor allem auch, ob das funktioniert.
5: This class is called Against Bad News, Dancing Reconnection. That means we're gonna reconnect today a lot to ourselves and to other people.
6: Ich finde einfach Reconnecting mit sich selber und mit anderen Menschen als eine analoge Tool gegen diesen Vereinsamen vom Handy und diesen schweren Kopf sozusagen. Also das war so ein bisschen mein Ausgangspunkt für diese Klasse.
7: Es ist heiß vom Museumsquartier, die Musik ist laut, Menschen bleiben stehen und schauen zu. Im Kreis tanzen wir alle, ohne einander vorher gekannt zu haben, erst alleine, dann mit Blicken und schließlich in Kontakt miteinander.
6: Für mich war das eher so ein konzeptuelles Framework dafür, dass wir halt alle sehr viel News konsumieren und dass es uns sehr einfach in die Körper reingeht. Und ich glaube, dass das ganze Social-Media-Konsum und diese apokalyptische Stimmung und wirklich katastrophale Sachen, die gerade passieren, sind wir alle sehr, glaube ich, mitgenommen.
7: Magdalena Hovanjets Antwort darauf ist kein Bad News wegfeiern, sondern sanfter Widerstand gegen Dauerüberforderung. Den Kopf nicht alles allein ausverhandeln lassen und wieder wahrnehmen, was im Körper los ist.
5: Go back into your body, maybe even into movements that are inside of yourself.
7: Für eine Teilnehmerin wird dabei klar, Widerstand muss nicht immer hart oder laut sein.
8: Sondern es ist sehr kreativ, sinnlich und vielleicht sogar fast ein bisschen witzig.
9: Wenn jetzt nach diesem Beitrag die Nachrichten laufen, wieder irgendeine politische schlechte Nachricht, was können wir tun? Hast du irgendeinen Go-To-Tipp für die Hörerinnen?
6: Ich hab sofort einen Go-To-Tipp, ist nicht das mal sofort abzudrehen und irgendwie rauszulaufen. Ich glaube, was uns sehr gut tut, immer täglich, ist einfach in Verbindung zu treten mit dem Kind, mit der eigenen Schwester oder mit einem Arbeitskollegen, einmal einfach in Augenkontakt zu gehen und den Moment zu sich wieder zu reconnecten und diese Vulnerabilität zu gehen, out of this very too many, too much feelings, zurück zu sich.
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0: Ganz genau, zurück zu sich. In einer Viertelstunde gibt es wieder die FM4 News. Reden wir drüber. Übrigens, mehr vom Impulstanz-Festival, mehr gratis Tanzkurse gibt's online. Große Liste von über 200 Kursen, was ich so weiß. Impulstanz.com.

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1: Ja, schönen Montagnachmittag. Ihr kennt Bernie Wagner. Bernie Wagner ist ein Comedian, der immer wieder mal schon uns in der Happy Hour die Abendzeit versüßt hat und auch gerne mit Antonia Stabinger gemeinsame Sache auf der Bühne macht. Und dieser Bernie Wagner, Stand-up-Comedian seines Zeichens, Autor und einiges mehr, empfiehlt uns jetzt das ideale Fortbewegungstempo für den aktuellen Sommer. Wie schnell soll man unterwegs sein?
2: Cool, man soll sich cool bewegen. Und cool ist nie zu schnell, ne? Es ist heiß, man muss cool sein. Und ich glaube, so Schlendern ist geil. Schlendern erzeugt da irgendwie Bewegungsluft, ne? Bewegungszug. Das ist irgendwie solidarisch den anderen Menschen gegenüber. Man muss schauen, dass man irgendwie so die Arme ein bisschen mitschwingen lässt. Aber energiekonservierend. Das ist das Gebot des Sommers.
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1: Sagt Little Mila, Musik aus Österreich war das. Grills hieß ihr Track. Und das ist der All-Time-Hit von Kate Nash, Foundations.

0: Der Two-Door Cinema Club hat uns da mitgenommen. Undercover Martin hieß der Track, der durchgerauscht ist an einem Montagnachmittag. Ja, so klingt der Montagnachmittag hier mit mir, Claudia Unterweger, auf FM4. Und ich weiß nicht, ob ihr gerade einen Brad Summer durchlebt. War ja letztes Jahr der Fall, aber vielleicht heuer wieder. Auf jeden Fall macht euch bereit für einen Musik-, Mode- und Filmsommer. Denn Musik, Mode, Film, das ist der Titel des neuen Albums von der Künstlerin, die für den Brad Summer verantwortlich gezeichnet hat letztes Jahr, Charlie XCX. Musik, Mode, Film, das neue Album, das Charlie XCX vor kurzem jetzt rausgehaut hat. Und dieses Album markiert auch den Titel und den Beginn einer neuen Ära von der musikalischen Reise von Charlie XCX. Zumindest behauptet das FM4-Redakteurin Alisa Oschon. Die hat nämlich sich schon aufmerksam durchs neue Album von Charlie durchgehört und wird uns jetzt einige Gedanken mitteilen zu Charlie XCX's bisher umstrittensten Werk. Hört, hört's. Yeah, we're on to the next. I think the dancer is dead, so now we're making
1: rock music. Sie hat es als ihre Rock-Ära angekündigt. So richtig hart ist die neue Platte der Pop-Ikone Charlie XCX dann aber doch nicht. Musikalisch bewegt sie sich zwischen 2000er Indie-Sleaze und einer reduzierteren Version des Hyperpop-Sounds, der in den letzten Jahren zu ihrer unverkennbaren Marke geworden ist. Yeah.

Music, Fashion, Film ist definitiv kein Partyalbum. Es bewegt sich inhaltlich irgendwo zwischen einem künstlerischen Manifest und Fragmenten aus einem Selbstreflexionstagebuch. Charlie XCX ist ernst, reflektiert ihre Rolle als Popkultur-Ikone und wird dabei manchmal auch ganz schön düster und nachdenklich. Let's go shopping, I'll buy a handbag, I'll buy some perfume, a mahjong sofa, a new apartment, j'ai le couture, a whole new life. Statt Realitätsflucht und hemmungslosem Hedonismus teilt Charlie XCX auf Music Fashion Film ihre Ängste und nimmt uns mit nach unten in die Tiefen ihrer eigenen Gedankenspiralen.

Die Person hinter dem Image des Partygirls, die schon auf früheren Werken öfters durchblitzen durfte, ist die Protagonistin dieses Albums. Ihre Verletzlichkeit entfaltet eine Faszination für sich. Trotzdem fühlt es sich irgendwie so an, als würde Charlie nur an der Oberfläche kratzen. Von der Tiefe her dann also doch eher Nichtschwimmerbecken statt Marianengraben.

0: Viele Songs haben Potenzial, das sich dann aber irgendwie einfach nicht wirklich entfalten will. Bevor man so richtig reinkommt, ist es quasi schon wieder vorbei. Songs, die musikalisch spannend sind, geben lyrisch nicht viel her und umgekehrt. Wenn man lang genug sucht, findet man bestimmt auch magische Momente und Highlights. Wer gern tief taucht, wird sich beim Music Fashion Film aber wahrscheinlich schnell mal den Kopf stoßen.
1: Meint Alisa Oschan aus der FM4 Musikredaktion zum neuen Werk von Charlie XCX. So klingt das Music Fashion Film, heißt das neue Album. Und daraus dieser Track hier, Camera.

0: Musik aus Österreich, Homegrown Stuff von Little Jules, war das Into the Sun.
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0: Und hier gleich auf dem Plattenteller.
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0: Der Sommerklassiker von Snoop Dogg gemeinsam mit Pharrell Williams. Hier gleich.
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0: Ist doch alles gut, oder? Muss doch gut bleiben.
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0: Hier jetzt eine neue Kolumne namens Sommerhits zum Frischluft genießen. Zum ganz genau hinhören, wenn da etwas an einem vorbeizischt, das einen gerade stört, aber einen vielleicht gar nicht stören sollte. So im Flugzeug zum Beispiel. Das ist ja manchmal so, im Sommer schaut man aus dem Fenster raus oder liegt im Park oder irgendwas und dann hört man oder sieht man so ein Ding, das da so vorbeizischt. Und man denkt sich, Alter, was ist denn das für ein Krach, so nervig. Aber im Flugzeug drin, das muss man sich denken, da sitzt gerade jemand und ist am Weg in den Urlaub, für den man so lange gehackelt hat und mit dem man sich selbst belohnt. Und ist voller Vorfreude und liegt dann selber am Strand in den nächsten Tagen und wird wiederum anderen Flugzeugen beim in den Himmel schauen, dabei zuschauen bzw. zuhören, wo wieder wer anderes drin sitzt und wiederum in den Urlaub fliegt. Und da kann man sich dann auch irgendwie füreinander freuen. Das ist jetzt ein bisschen eine weirde Geschichte, oder? Das nächste Lied ist aber auch ein bisschen weird und finde ich, ist durch diese Geschichte gut zusammengefasst. Es ist das schönste Sommerlied, das es auf dieser Welt gibt. Es ist von einem Act namens The Blossom und es heißt Hardcore Happy.

0: Nicht nur 3000 Sommerhits, auch 3000 Weltwunder heute in dieser Sendung namens Sommerhits 3000. Das sind The Hanging Gardens mit War of Feathers. Und mehr so schöne Musik gibt's jetzt gleich. Zum Beispiel von Friedberg oder Chemical Brothers und vielen, vielen mehr.
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6: Was ist denn da los? Das ist ja wie ein Ballermann hier. Sommer ist Ballermannzeit. Nein, Sommer ist Zeit für Hobbys. Aber was ist, wenn man das Hobby zum Beruf gemacht hat? Wenn man also zum Beispiel Musik liebt und dann auch Musikerin geworden ist? Zum Glück haben wir alle unterschiedlichste Interessen. Zum Beispiel auch Anna Buchegger. Anna Buchegger hat uns neulich beim Popfest in Wien erzählt, wofür sie sich außerhalb ihrer Musik interessiert. Hier ein kleiner Hint, es sind Menschen und Sachbücher.
7: Wofür interessiere ich mich abseits der Musik? Also ich würde schon sagen, ich bin auf jeden Fall eine Menschenlieberin. Also ich interessiere mich sehr viel für mein Umfeld und für alles, was irgendwie so meine Freundinnen oder meine Familie oder meine Bekannten betrifft. Ich interessiere mich auch sehr für alles, was mit Literatur zu tun hat. Also ich lese extrem gern. Ich lese sehr gerne Sachbücher. Das ist eine sehr große Leidenschaft von mir. Ich finde auch immer, ich lese nicht so gern Belletristik, weil ich immer das Gefühl habe, ist Zeitverschwendung. Es ist arg. Aber es ist, so, es ist tatsächlich die Wahrheit.
8: Weil es ist ja nicht wahr.
7: Nein, das ist natürlich, aber für mich ist es halt irgendwie so. Aber das stimmt nicht. Ja. Es ist natürlich nicht wahr. Es ist jede Geschichte, jede Story immer irgendwie wert, es sie gehört zu haben oder gelesen zu haben.
8: Aber bitte sag mir noch was für Sachbücher.
7: Ja, jetzt gerade lese ich, boah, das ist wirklich so uncool eigentlich. Ich lese gerade Limitarismus. Es geht darum, dass man, weil es ist sehr trocken, es geht darum, dass man Reichtum begrenzt. Dass es quasi 10 Millionen ist quasi die Grenze. Es darf nicht mehr Kapital akkumuliert werden als 10 Millionen. Und diesen Ansatz finde ich sehr spannend. Und da gibt es jede Menge Argumentationen, die es in dem Buch gibt. Und die führe ich mir sehr gerne zu Gemüte am Abend dann, so in meiner Freizeit einfach. Mache ich so.
6: Und was wir heute Abend in unserer Freizeit machen, ist, wir lassen Anna Buchegger nochmal hochleben. Wir lassen das Popfest noch einmal so richtig hochleben. Ab 21 Uhr gibt es den ersten Tag von unserer Woche Best of Popfest. Da spielen wir Best of Popfest Live-Sets. Heute Morgen und übermorgen für euch hier in Vorgeschmack, wie das dann alles so klingen wird. Hier ist Anna Buchegger live at Popfest 2026 mit Keine Ahnung.

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0: Wir hier auf FM4, wir feiern den Lovehead Summer. Die fabelhafte Band tourt gerade um die Welt. Ihr könnt das auf euren sozialen Medien mitverfolgen, wo sie da gerade wieder unterwegs sind und vor wie vielen tausenden Menschen sie spielen. Sie feiern riesige Erfolge. Sie bringen einen zweiten Release raus in einigen Wochen, den ihr euch dann auschecken könnt. Und nebenbei machen sie für uns auch die offizielle Radiorubrik, Radiokolumne zum Lovehead Summer. Heute geht's um Sommerfilme.
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3: Das ist der in Wien ist, wo sie sich im Zug kennenlernen.
4: Before Sunrise?
3: Before Sunrise, ja.
4: Habe ich noch nicht gesehen.
3: Finde ich, ist ein sehr schöner Film und ist so eben, findet in so einer Sommernacht statt in Wien. Und den finde ich richtig süß. Also ich finde, das ist ein guter Sommerfilm. Aber ist halt nicht so, oh, Mamma Mia. Ganz klassisch auch,
4: finde ich. Ich finde auch so Perks of Being a Wallflower, das kann ich mir so richtig gut vorstellen im Sommer. Ich habe es lange nicht mehr gesehen, aber... Aber ich finde auch ein guter Sommerfilm, Hunger Games, finde ich richtig cool, wenn man... Nein, aber stellt euch vor, man ist so draußen im Garten, so ein richtig süßer, verwunschener Garten, falls man den hat, und kann so einen Beamer anmachen und dann schaut man Hunger Games und man hört dann so die Grillen und dann hört man noch so eine Eule. Wow.
3: Hot take.
4: Wo wohnst du, dass du eine Eule hörst? Bei meiner Oma, glaube ich, könnte das schon kommen.
3: Ich glaube, man kann,
4: Oberösterreich, glaub ich, kann man nicht mehr.
3: Alle Filme zu einem Sommerfilm machen, wenn man das richtige Setting hat. Ich glaube, das ist das Relevante.
4: Ja, ja, stimmt.
3: Wenn man eben so eine süße Leinwand hat und es ist irgendwie warm und man trinkt so ein paar Cocktails oder so, ich glaube, dann kann jeder Film ein Sommerfilm sein.
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3: Vor fast 30 Jahren ist es jetzt her. Noch nicht ganz, 28, ist Celebrity Skin rausgekommen, das dritte Album der Band Hole, rund um Courtney Love und Melissa auf der Mauer und wie sie alle heißen. Es ist das erfolgreichste Hole-Album. Es ist das Album, auf dem auch der gleichnamige Track Celebrity Skin drauf zu finden ist. Und vor ein paar Tagen, da haben Hole announced, dass sie gleich drei Alben, ihre ersten drei, Pretty on the Inside, Live Through This und eben Celebrity Skin, neu rausbringen werden. Remastered und auf neuem Vinyl gibt's das dann alles ganz am Ende vom Sommer, nämlich im September. Da ist ja dann vielleicht schon ein Weihnachtsgeschenk für Menschen mit dabei in eurem Leben, die ihr gern habt. Aber noch sind wir nicht so weit. In Wirklichkeit wollen wir euch nur an das Sommerhit-Potenzial von dem Song hier erinnern. Das ist Malibu, weil wo ist man im Sommer lieber? Ist Malibu früher mal?

0: Hat früher auch ein bisschen anders geklungen, glaube ich. Aber was man so alles macht im Sommer. Grandma's House hier mit The Table und mehr so schöne Musik gibt's jetzt gleich.
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1: Wir stellen euch hier auf Radio FM4 auch gerne unsere Lieblings-Sommeralben vor und eines davon kommt von ihr.
2: Hallo, ich bin Little Miller und ihr hört FM4.
3: Ja,

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1: Yep, so ist es. Habt ihr hier auf Radio FM4 vielleicht schon mal alles gehört, wenn ihr regelmäßig Radio FM4 hört. Wenn nicht, herzlich willkommen. Das ist euer neues Zuhause. Ihr seid sehr willkommen hier. Ihr hört eine Sendung namens FM4 Sommerhits 3000 mit Christoph Seppin. Und in dieser Sendung präsentieren wir euch unsere allerliebste Sommermusik, die euch auch taugen könnte, inklusive Sommeralben. Little Miller aus Wien hat im Juni ein Album rausgebracht mit dem Supertitel Deine Mama. Und FM4's Livia Braun weiß da jetzt für uns mehr darüber.
2: Beim Reinhören merkt man recht schnell, Little Miller besingt recht gerne Moms.

0: Das hat sich einfach von Anfang an durch meine Lieder durchgezogen. Ich finde Mama ist toll, sind tolle Leute und ich finde schade, dass sie so viel respektlos besungen werden und das will ich halt nicht machen. Ich glaube, das ist, was ich irgendwie auch so interessant finde daran, dass ich sagen möchte, ja, so, ich mag deine Mama, aber deine Mama mag auch mich. Wir sind respektvoll zueinander.
1: Auf ihrem Debüt deckt Little Miller soundmäßig so einiges ab. Zum einen sind da die Party-Tracks über gewisse Bilder von jemandes Mama oder auch die eigenen schillernden Flunkyball-Skills.

0: Little Millers Debütalbum ist all over the place, aber auf eine gute Art und Weise. Ich bekomme das Gefühl, jemanden zuzuhören, der gerade dabei ist, sich zu entdecken. Es ist chaotisch, es ist spaßig, aber irgendwie nie belanglos. Ihre Musik lebt einfach so von einer gewissen Leichtigkeit und Spontanität.
1: Irgendwann habe ich eine Phase gehabt, wo ich voll viel Deutschrap gehört habe. Und dann war ich so, ja, das kann ich irgendwie auch. Ich glaube, es war vielleicht auch, weil ich halt Friends hatte, die Musik gemacht haben während der Schulzeit. Und ich glaube, es war einfach so, YOLO, ich mache einfach.
0: Und das ist eine Einstellung, die, finde ich, kann man sich für den Sommer auch 1:1 so mitnehmen.
2: YOLO! Na, machen wir das jetzt doch. Hören wir uns das jetzt an. Hier ist Lil Mila mit dem super Bilderbuch Esken-Track Pferdemami hier auf Radio FM4.

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3: Hallo, mein Name ist Angelo. Mein Sommerhit ist Byte von Mad Tsai. Er ist ein queerer asiatischer Künstler und ich ja, unterstütze das ja auch sehr gerne für mehr Repräsentation. Habe ich schon auf und ab gespielt, ja.

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3: Musik fürs Chillen im Schatten kommt von der US-Band All Them Witches. Sie sind eine der gehyptesten Stoner-Rock-Bands der USA. Wahrscheinlich auch wegen ihren extrem beliebten Studio-Sessions bei KEXP. Vor ein paar Wochen, da haben All Them Witches ihr neues Album House of Mirrors veröffentlicht. Und FM4's René Froschmeier legt es uns jetzt ans Herz.
4: I think all of us grew up listening to blues music, Appalachian music, country music, all of these things that kind of have filtered into our band. Yeah, I think that all of us have been so closely knit to that style of music, giving where we're from. It's easy for us to put it in there because we like it.
5: House of Mirrors ist das neue Album von All Them Witches. House of Mirrors ist aber vor allem ihre gelungene Weiterentwicklung. Noch stärker als bisher reichern sie ihren düsteren Psychedelic Stoner Rock mit Blues und Bluegrass an. Das beste Beispiel dafür ist gleich der erste Track am Album, Red Rocking Chair, ihre Neuinterpretation eines urgroßväterlichen Folk.

All them witches sind based in der Country-Hauptstadt Nashville, Tennessee. Ihr Frontman und Sänger Charles Parks ist in der Nähe von New Orleans aufgewachsen. Und so ist der schlammige, etwas träge Klang der Bayous in den Sound der Band geschwappt. In House of Mirrors fangen All Them Witches diese schwüle Hitze und diese zwielichtige Nachtstimmung dort ein.

Das war Angel on the Wayside, der perfekte Soundtrack zum Outzoomen im Hochsommer. Aber träumt nicht zu lange, sonst holen euch All Them Witches wieder zurück. Mit Songs wie Peitschenschnalzer, zum Beispiel Hold Up, Say What.

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1: Vor einiger Zeit, da hat das Projekt TV Girl gemeinsam mit der Musikerin Jordana eine Platte namens Summer's Over rausgebracht. Darauf gibt's solche Lieder, Summer's Over Lieder, Spätsommerlieder, ein bisschen sentimental das alles. Aber ein Lied drauf, das hat nicht nur Summer's Over als Motto, sondern wir sind mittendrin im Sommer. Im Sommer in der Stadt, abends im Park herumhängen und skaten und mit Friends sein. Das Lied heißt Jump the Turnstile. Es ist super und ich freue mich, dass wir das jetzt alle gemeinsam anhören können.

0: Finn Wolfhard mit Follow ist auch sommerlich. Mehr Sommerhits gibt's gleich. Gorillaz zum Beispiel.
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2: 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Musik für den Sonnenuntergang, Musik für den Feierabend. Das ist der FM 4 Sundown.

Angeblich soll heute in Österreich um 20.40 Uhr Sonnenuntergang sein. Das ist in Wien knapp so 10 Minuten oder so. Also hören wir uns zur Vorfreude das hier an. Cigarettes After Sex mit Sunsets.

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0: Black Pumas mit Colors und hier geht's gleich weiter mit dem Soundpark im Sommer und deinem Best-of-Live-Sets vom Popfest 2026.
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1: Einmal im Jahr, da findet am Wiener Karlsplatz das Popfest statt. Das Festival der österreichischen Musik bei freiem Eintritt auf mehreren In- und Outdoor-Bühnen. Zum 17. Mal hat es übers letzte Wochenende jetzt stattgefunden. Von Donnerstag bis Sonntag. Open Air auf der Seebühne oder bei einem eigenen Ping-Pong-Floor, drinnen im Wien-Museum oder in der Technischen Universität oder eben gestern am Sonntag in der Karlskirche. So um die 50 Bands haben dort gespielt. Wir wollen uns ein paar Sets von ihnen noch einmal anhören. In den nächsten 3 Tagen ist der Soundpark im Sommer ein ganz spezieller Park, also noch spezieller als sonst sowieso. Wir sind der Popfest-Park, ein Best-of-Live-Set von der Open-Air-Seebühne. Fangen wir an mit einem Set vom ersten Tag. Anna Buchegger hat damit Krampus auf der Bühne das Patriarchat ausgetrieben. Anna Buchegger live am Popfest 2026. Viel Spaß.

schönen guten Abend. Schön, dass ihr da seid. Wir hoffen sehr, ihr seid schon in Stimmung gekommen. Und wir freuen uns extrem. Vielen Dank, Sophie. Vielen Dank, Wolfgang. Danke, dass ihr uns eingeladen habt. Noch viel mehr freue ich mich, dass heute tatsächlich zum allerersten Mal am Karlsplatz gejodelt wird. Also Premiere. Ich wollte sehr, sehr lange meine Heimat zurücklassen und wollte sie loswerden. Und irgendwann bin ich draufgekommen, dass ich eigentlich ein richtig großer Glückspilz bin, dass ich überhaupt an einem Ort mich sicher fühlen darf und sowas habe wie ein Zuhause, eine Heimat. Und irgendwann habe ich meine ursprüngliche Heimat, den Ort in Salzburg, an dem ich aufgewachsen bin, hinter mir gelassen, weil ich mir gedacht habe, ich muss irgendwo meine Träume erfüllen können. Ich will unbedingt Kunst machen und ich bin nach Wien gezogen, in diese Heimat. Und in Wien habe ich auf jeden Fall meine Träume erfüllen können und das wünsche ich euch auch. Ich hoffe sehr, dass ihr einen Ort gefunden habt, wo ihr eure Träume erfüllen könnt. Und vielleicht ist es ja auch Wien. Falls ja, seid ihr auf jeden Fall mindestens so verwöhnt wie wir. Und wir wünschen euch auch noch, dass ihr euch heute auch noch ordentlich verwöhnen lasst. Im nächsten Song geht es um das Verwöhnen. Er trug den Titel Verwöhnt. So klingt er.

Den nächsten Song wollen wir allen wilden Frauen widmen. Und vielleicht sind ja da heute am Karlsplatz ein paar wilde Frauen unter euch. Und wenn ich morgen, also wenn ich sage, wir wollen den wilden Frauen den Song widmen, dann meine ich natürlich uns alle. Und deshalb würde ich mir wünschen, dass wir diesen Refrain gemeinsam singen. Und der geht folgendermaßen. Das war's auch schon. Falls ihr jetzt sagt, boah, komplette Unterforderung, dann hat der David am Schlagzeug noch eine Bewegungsgestaltung für euch vorbereitet, die er euch jetzt gleich zeigen wird. Okay, bist du bereit? Das war halt jetzt nur noch zum Kombinieren. Vielleicht können wir das mal alle gemeinsam probieren. Seid ihr bereit? Ja, jetzt habe ich eigentlich gar nicht gefragt, ob das überhaupt schon passt, ob wir überhaupt schon so warm geworden sind. Aber ja, dann überspringen wir jetzt einfach die Aufwärmphase und wir machen das gleich alle gemeinsam. Okay, ready? Eins, zwei, eins, zwei, drei, hä? Das ist eigentlich richtig gut gewesen. Das war eigentlich so gut, war es überhaupt noch nie. Außer in St. Pölten, da war es auch sehr gut. Spielen wir das jetzt?

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1: Anna Buchegger live vom Popfest 2026. Wir hören uns jetzt gemeinsam noch ein bisschen ein Set vom Donnerstag an. Hier ist ein Lusterboden. Da gibt es dann gleich auch ein Cover von The Cure. Also genau hinhören.

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2: Lusterboden live vom Popfest 2026. Hören wir uns doch noch ein paar Live-Songs vom ersten Tag am Festival für österreichische Popmusik an. Vom Donnerstag, sie hat das große HeadlinerInnen-Set auf der Seebühne gespielt. Das ist hier Tamara Flores. Viel Spaß.

Ich muss kurz einen Schluck Wasser machen, hier. Der nächste Song ist called Mi Corazón, was viel bedeutet wie mein Herz. Und da könnt ihr auch gerne tanzen, freestylen. Der ist für alle Verliebten hier.

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2: Tamara Flores live vom Popfest 2026. Ich bin immer noch Christoph Sepin und ich wünsche euch ganz viel Spaß und Freude hier mit Radio FM4.
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1: Hallo, einen schönen Abend wünscht Robert Rothefer bei einer Ausgabe von FM4 Heartbeat. Und falls ich mich erinnern kann, vor 30 Jahren bilde ich mir ein, schon einmal eine Sendung mit dieser damals neuen Nummer begonnen zu haben, über diese Scheiße mit dem Geld und ihren Verlauf. Aus dem Album Posen, jetzt wieder veröffentlicht und nach wie vor kein Wort dran falsch, meine Lieblingsband aus Deutschland damals, die Sterne

Es war jetzt ein Hawkwind-Zitat als eskapistischer Ausweg am Ende des Prekariat-Songs Risikobiografie aus dem Album Posen der Sterne aus Hamburg aus dem Jahr 96. Es war nicht alles so anders als jetzt. Das wird auf Vinyl wiederveröffentlicht. Diese Tage hatte ich nur auf CD damals, sage ich ehrlich.

Ich entsinne mich, ich habe die damals ganz schlecht interviewt, die Sterne in Wien, nach ihrem Konzert in Chelsea. Ich hatte ein bisschen Kater, schlimme Erinnerung an eigene Unzulänglichkeit. Am Anfang einer Heartbeat-Sendung voller Musik wie aus einer besseren Welt. Von Pyrite bis Simon Bromide. Von den Trashcan Sinatras bis Teenage Fanclub, von Knock Knock zu Nino, von Corner Shop bis Basil Kirchin. Das hier sind aber Big Russ Wilkins und Saskia Lightning Holling, gemeinsam Big Lightning. Mit einem Song aus ihrem neuen Album Original Sin, das ist The Count.

war jetzt Policelessness, ein Track aus dem Album What's Up With All These Shangri-Las der niederländischen Band The Homesick, das auf dem österreichischen Label Silu Records erscheinen wird. Ein Album in einem durchgemixten Guss, wie man liest. Davor hatten wir Big Lightning aus dem Hause Spinart Nuggets und es gibt eine neue Single von Teenage Fanclub als Vorankündigung eines neuen Albums namens Do Not Dare to Dream. Ja, das Lied ist verlässlich schön, es heißt Day in the Sun und damit ist hier was Gutes gemeint.

A Word, ein Song aus dem Album Afterlight, der jungen britischen Band Starter Car. Das kommt im August bei Tapete Records raus. Davor hatten wir ein neues von Teenage Fan Club, eine Band, von der Starter Car doch was gehört haben dürften. Nach ihrem Sound zu schließen, auch das Solowerk von Jay Maskis, könnte ich mir vorstellen, haben sie schon konsumiert. Aber man kann hier leicht falsch liegen mit solchen Vermutungen, wie mich zum Beispiel beim gerade vergangenen Wiener Popfest die Band Pyrite gelehrt hat. Meine ganzen Canterbury-Scene-Assoziationen aus dem Programmtext zu ihnen waren ihnen eigentlich fremd, wie ich erfahren habe, aber sie haben die von mir erwähnten Bands dann gegoogelt und das ist ja dann auch was Gutes. Vielleicht bekommen Slap Happy und Hatfield and the North so ein paar neue HörerInnen. Ich habe mich wiederum bei der Band entschuldigt, dass ich damals 2020 bei Erscheinen ihres Albums Cave jenes verpasst hätte. Und dann schaue ich nach und stimmt ihr gar nicht. Das hier habe ich, wie sich herausstellt, eben 2020 damals auf ihrem Bandcamp erstanden, vielleicht sogar in dieser Sendung gespielt. Das ist der, glaube ich, kann man sagen, sechs positive Song, Two in a Bush von Pyrite.

heißt Sergio Torales. Er kommt aus Argentinien, lebt aber in Berlin und spielt dort auf der Straße. Dabei ist er dem vorbeilaufenden Produzenten Tom Hessler aufgefallen und der hat zusammen mit ihm ein Album gemacht, das im Oktober auf dem Berliner Label Fun in the Churchyard erscheint. Es wird Interstellar Bedroom heißen und das war daraus der Song The Same. Schöne Geschichte. Davor hatten wir Pyrite, die ein neues Album in sich haben, wie man beim Popfest am vergangenen Wochenende sehr überzeugend hat hören können. Nur falls hier auch gerade ein Label oder ein Produzent zuhören sollte. Das, was jetzt kommt, ist aus Schottland, eine 40 Jahre alte Band, die noch länger als Pyrite, nämlich 10 Jahre schon, keine neue Platte rausgebracht hat. Die Trashcan Sinatras nämlich. Jetzt gibt's eine neue, sie heißt Ever the Optimist. Und das hier ist ein berührender Scheidungssong daraus, der die Schuld entwaffnenderweise bei sich selbst sucht. Er heißt Bad Husband.

ein Lied über ein Mutter-Tochter-Detektivinnen-Duo hätte ich nicht herausgehört. Kiwi Junior aus Ontario war das mit Photos of the Reenactment aus ihrem neuen Album Blowing Up. Davor hatten wir die Trashcan Sinatras und der Londoner Singer-Songwriter Simon Bromide, der ist einer der beharrlich Übersehenen. Er schreibt so schöne Songs, die immer besser und besser werden. Forest Mountain Forest heißt sein neues Album und das hier mit dem schönen 70s-Saxophon ist daraus Sing to Forget.

aus Year Album, dem ersten Album der James Gang im Jahr 1969. Der junge Joe Walsh vor den Eagles war das mit Take a Look Around. Der Song, von dem Pete Townsend das Hauptthema von Pure and Easy abgekupfert hat. Ja, vielleicht war ja auch das der Grund, warum die Nummer der 1971 nicht auf Who's Next drauf gewesen ist. Heikles Thema. Hab das jetzt aber nicht deswegen gespielt natürlich, sondern einfach, weil es zu Simon Bromide davor gepasst hat, aber auch wegen der Gitarrensoli und der Pathos-Rock-Parts. Mir ist nämlich übers Popfest-Wochenende in Wien aufgefallen, die Bands spielen jetzt wieder hemmungslose Show-Off-Gitarren, Genudel-Soli, und ich habe ja ein schwieriges Verhältnis dazu, weil andere sind da einfach strikt überhaupt gegen sowas, ich ja nicht. Ich finde ein melodisch und harmonisch interessantes Gitarren-Solo, wie zum Beispiel das, das wir da gerade von Joe Walsh bei der James Gang gehört haben, das kann schon sehr viel beitragen zu dem Song oder zum Seelenleben der Zuhörenden. Reine Griffbrett-Gymnastik dagegen, naja, ich weiß schon, die Grenzen sind fließend. Bei Gran Bankrott und seiner Titan Band würde sowas jedenfalls nie vorkommen. Ihr Popfest-Auftritt um 2 in der Früh war einfach perfekt. Das ist aus dem Album Schere, Dunkel.

Sweeping Promises aus Kansas mit Accent. Aus ihrem kommenden Album You Say I Romanticize, Widerstandsgestus inbegriffen, wie bei fast allem, was dieser Tage aus Amerika kommt. Davor hatten wir Kranbankrott im Ringen mit der Alltagsverzweiflung in dunkle Gedanken. Das Album Schere sehr gut, ganz laut aufdrehen, um die Live-Energie zu replizieren. Ja, und das jetzt ist eine neue Single von Corner Shop, tatsächlich featuring Bubbly Core. Ja, ich würde sagen, wenn es da um die Cockroach-Revolution ginge, aber es ist tatsächlich einfach ein Liebeslied an eine Jugendliebe. Bounce and Salute.

Das waren jetzt drei Songs hintereinander, weil ich nicht reinreden habe wollen. Jetzt gerade Panda Bear und Sonic Boom mit Pray to You aus ihrem neuen Album A Question of When. Davor hatten wir Kirchin, Coleman, Nathan, also Basil Kirchin, John Coleman und Jack Nathan mit einem Song aus ihrem 1967er Album Don't Lose Your Cool namens Through New Territory. Und dieses Stück ist zu finden jetzt ganz Basil Kirchin zugeschrieben auf einer Retro-Raritäten-Compilation, die zusammengetragen worden ist von Bob Stanley, wie immer bei ihm, zu einem originellen Überthema. Motorway City, Untertitel The Golden Age of Car Travel, 1966-82. Also zügige Library Music zum Autofahren aus der Zeit, als das

noch den Nimbus von Freiheit an sich hatte. Davor hatten wir die neue Single von Cornershop und ihr hört jetzt schon die zweite Hälfte dieser Ausgabe von FM4 Heartbeat mit mir, Robert Rotiff, und ich habe mich, wie schon mehrfach erwähnt, dem Popfest und auch eigener konzertanter Umtriebe wegen in Wien aufgehalten. Ja, ich tue das immer noch. Und dort gibt es natürlich auch noch ganz andere Veranstaltungsorte, auch solche unter freiem Himmel. Das Theater im Park, im Schwarzenbergpark zum Beispiel, unterhalb des Belvedere, oberhalb des Schwarzenbergplatz, dem hat Ernst Molden mit dem Frauenorchester ein Tribut gewidmet. Park, geschrieben B-A-A-K. Und da ist tatsächlich was sehr Berührendes dran, auch wenn ich mir ganz ehrlich gesagt keine Situation vorstellen könnte, wo einem, wie in diesem Song, in Wien jemand sagt, dass man in Wien sei. Aber deshalb ist es ja auch ein Lied und kein Zeitungsartikel.

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So allein sollen wir nie wieder sein, sang der Endless Wellness auf ihrer jüngsten Single. Lauter als das Rattern der Serverräume sollen wir sein. Zwei verschiedene Eindrücke hintereinander hier aus dem Leben in Wien, der am Ende doch optimistische Appell an das Gemeinsame, jetzt von Endless Wellness, sanfter als das Flattern der Fledermäuse auch noch. Und davor Ernst Molden und das Frauenorchester im Park. Ja, Miles Hewitt, der ist wieder aus Brooklyn, ein Singer-Songwriter, dessen Musik so klingt, als hätte man sie unter einem schweren Stein hervorgezogen. Hier ist ein Song aus dem gerade erschienenen Album Vainglory, oder ist es Vainglory? Egal. The Things That You've Said, Miles Hewitt.

Connection aus Magic, dem neuen Album von Euroteuro, das in 2 Monaten erscheinen wird. Auf dieser Platte sind von Katharina Maria Trenk über Voodoo Jürgens und Anja Plaschk, Topsy-Turvy, bis hin zu Matthias Frey, den wir der Geige spielen gehört haben, und anderen mehr, sozusagen alle drauf aus der mitteljüngeren Wiener Szene, und doch klingt es sehr persönlich. Das Werk davor hatten wir Miles Hewitt und damit jetzt zu Lovejoy. Eine Band, die übrigens nicht zu tun hat mit der gleichnamigen Band aus Brighton, der Jungen, sondern das hier ist das Bandalter Ego von Dick Priest, das es schon gibt seit den 90ern und 0er Jahren. Damals haben schon Lovejoy gejingelt und gejungelt, so wie sie das auch heute noch tun mit dieser Nummer aus dem neuen Album Under the Weather. Sie heißt Living in the Light.

eine Band, die so heißt, wie sie klingt. Foglights waren das, die Nebelleuchten. Das sind Eva Cord von den Cords, den jungen Cords, denen ohne H im Namen, und Archie Ingram von Stone Anthem. Und das ist, war jetzt ihre erste gemeinsame Veröffentlichung, ein Song namens The Rain Felt Kind. Nachvollziehbares Sentiment dieser Tage. Davor hatten wir Lovejoy. Und einmal muss ich noch aufs gerade hinter uns gebrachte Wiener Popfest verweisen. Da waren schon auch ein paar Lieblingsgigs dabei für mich heuer, von Shake Stew über Robert Stadlober, der Kurt Tucholsky gesungen hat, und den fantastischen Alles Exhausted. Ich kann nicht alle erwähnen. Jedenfalls bis hin zu dieser Sache hier. Knock Knock, die Band rund um den Modecenter-Schlagzeuger Hannes Gruber. Hofft, das habe ich richtig recherchiert. Jedenfalls, so viel ich weiß, war das der erste Auftritt von Knock Knock überhaupt. Und der war wirklich fantastisch gelungen. Das hier ist aus dem Album Full Band Setting Computer, der Song Light Up the Cave.

21 Jahre alter Song aus der EP Ukulele Songs from the North Devon Coast von Darren Heyman, die damals als 7-inch herausgekommen ist. Offensichtlich, wie man gehört hat, war das eine Nicht-Ukulelen-Lied aus dieser EP. Ich habe immer eine Schwäche dafür gehabt für Hardcore No More. Jedenfalls wollte ich darauf hinweisen, das ganze Ding, die ganze EP, kann man sich auf Darren Heymans Bandcamp-Seite derzeit für Pay What You Want herunterladen. Bei mir funktioniert der Dreh ja. Ich nehme es mir dann erst recht nie umsonst. Und damit komme ich zum neuen Album von Nino aus Wien. Während Darren damals in den Nullerjahren im Hotelzimmer auf Minidisc aufgenommen hat, nimmt der Nino bei sich im Proberaum im 7. Bezirk in Wien seine Demos, ich weiß eigentlich nicht wie, auf. Jedenfalls die Platte, die dabei herausgekommen ist, klingt rau. Neubau Alone, sie schließt damit ästhetisch an seine Frühzeiten an, die Verzerrten. Das hier ist ein Song daraus, auf dem er genau diese Frühzeiten und auch die Blütezeiten selbst erzählt. Er heißt Zerrissene Figuren.

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Words Unkept vom Singer-Songwriter Max Suber aus Chicago, aus seinem Soloalbum Anything Could Be. Und davor die Rückschau auf das, wie er singt, kleine Leben des Nino aus Wien aus seinem Album Neubau Alone. Und ich habe ja in meiner letzten Sendung schon was gespielt aus dem biografisch gesehen sehr späten Debüt-Soloalbum von Patti Smith-Gitarrist Lenny Kay. 6 Jahrzehnte nach seiner Debüt-Single. Going Local heißt das Album. In der Zwischenzeit ist es endlich erschienen. Das hier ist einer der schönsten Songs daraus. This Love.

0: Kanonenfutter, Kanonenfutter aus Different When It's Silent, dem neuen Album von Tricky. Im Mittelpunkt die wunderschöne Kopfstimme von Mitch Sanders. Davor hatten wir den Song Peacekeeper von Fabienne Del Sol und davor Lenny Kay. Wir müssen aber jetzt alle weiter, leider am Ende dieser zum Platzen vollen Ausgabe von FM4 Heartbeat mit mir, Robert Rothifer. Dieser letzte Song von Shearwater, den können wir gerade noch unterbringen. Das ist The High Ranges. Bis zum nächsten Mal.
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1: Hier ist der FM4 Film Podcast mit
2: Jan Hestmann
1: und Christian Fuchs. Ja, heute ein bunter Gemischtwarenladen hier in diesem Podcast. Ein bisschen eine Sommerfolge, oder?
2: Eine Sommerfolge, ja. Es kommt sehr viel Unterschiedliches zusammen. So alles Mögliche, über das wir heuer auch noch reden wollten, wofür kein Platz war. Und ja, wir werden über einen Film sprechen.
1: Der ist gar nicht so sommerlich, muss man jetzt auch gleich sagen. Der ist eigentlich ganz jährlich winterlich.
2: Der ist nicht sehr sommerlich, aber es ist so für mich einer der besten Filme des Jahres. Und er hat aber skandalöserweise nie einen Kinostart bei uns gehabt. Und ja, das Zweite, wir werden über ganz, ganz viele Serien sprechen, die uns so aufgefallen sind in letzter Zeit.
1: Genau, wir schwärmen uns gegenseitig vor, wir warnen uns gegenseitig und natürlich euch da draußen auch.
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1: Ja, da beginnen wir mit diesem Film, den du schon angeteased hast, Jan. Ich kann nur so viel sagen, es ist auch für mich einer der allerbesten Filme, die ich seit längerer Zeit gesehen habe. Er hat mich völlig geblättet.

0: Ich habe ihn zu Hause gesehen, weil, wir haben ja schon gesagt, er hatte keinen Kinostart, gestreamt. Und ich habe was gemacht, was ich eigentlich fast nie mache, was ich mir selbst verbiete. Ich habe diesen Film in 3 Abschnitten geschaut.
1: Okay.
0: Aber nicht, weil ich eingeschlafen bin, nicht, weil ich keine Zeit hatte, sondern bei mir ist halt meist spät abends die Zeit, Filme zu schauen. Und ich wollte das nicht in den Schlaf mitnehmen, was in diesem Film passiert. Ich habe mich da mental schon auf Teil 2 und Teil 3 vorbereitet. Ich schaue ihn mir jetzt dann endlich definitiv in einem Stück gemeinsam an, auf der Leinwand mit Freunden, auf meinem Beamer. Aber wow, das ist ein harter und verdammt guter Brocken.
1: Ja, genau. Und es geht um den Film If I Had Legs, I'd Kick You. Und da beginnt es ja schon. Ein wunderbarer Titel, finde ich. Der Film von Mary Bronstein, die hat das Drehbuch geschrieben und Regie geführt. Und ich habe von dem Film so Anfang dieses Jahres zum ersten Mal mitbekommen. Da war nämlich die Hauptdarstellerin Rose Byrne für einen Golden Globe nominiert für ihre Performance in diesem Film. Und sie hat dann tatsächlich auch den Golden Globe gewonnen, absurderweise in der Kategorie Comedy Musical, was ich überhaupt nicht verstehe, weil ich finde, If I Had Legs, I'd Kick You ist einer der härtesten, unangenehmsten, fiesesten Filme, die ich seit langem gesehen habe.
0: Er hat aber eine spezielle Bildsprache, muss man gleich am Anfang sagen. Wir kommen dann eh ins Detail, bevor jetzt gleich alle abschalten. Und so, was ist das für ein Film?
1: Eine
0: große Warnung. Eine ganz, ganz tolle Bildsprache, eine tolle Kamera, einen Orgensoundtrack. Er hat was sehr Abgehobenes. Er ist irgendwie, es ist ein Film, der auch irgendwie so eine leichte, wie soll ich sagen, surreale Dimension hat. Mhm. Also man kann ihn auch, wenn man die Geschichte durchdrückt, als Film genießen.
1: Absolut. Also visuell ist der total außergewöhnlich. Also er ist nicht nur unangenehm, sondern wirklich so ein ungewöhnlich erzählter Film. Also inhaltlich ungewöhnlich erzählt von der Dramaturgie her, aber auch ästhetisch. Mir fällt eigentlich kaum was Vergleichbares ein. Und ja, Rose Byrne war sensationell in diesem Film und war dann auch für einen Oscar nominiert. Ich habe ihr die Daumen gedrückt, sie hat ihn leider nicht bekommen. Ich finde, sie hätte da den Oscar verdient gehabt. Und ja, dann kam meinerseits das große Warten darauf, dass der ins Kino kommt und ich mir den ansehen kann. Und er ist einfach nicht erschienen, bis ich ihn mir dann irgendwann online angeschaut habe. Und ja, Rose Byrne war sensationell in diesem Film und war dann auch für einen Oscar nominiert. Ich habe ihr die Daumen gedrückt, sie hat ihn leider nicht bekommen. Ich finde, sie hätte da den Oscar verdient gehabt. Und ja, dann kam meinerseits das große Warten darauf, dass der ins Kino kommt und ich mir den ansehen kann. Und er ist einfach nicht erschienen, bis ich ihn mir dann irgendwann online angeschaut habe. Und ja, wir wissen jetzt auch, der kommt heuer nicht mehr ins Kino. Ich weiß nicht genau warum, hat sich tatsächlich kein Verleiher bei uns gefunden, gab es irgendwie Schwierigkeiten mit HBO Max, wo der Film jetzt verfügbar ist. Ich weiß es nicht, unglaublich schade, dass dieser Film bei uns nicht ins Kino gekommen ist, aber ja, spannend finde ich auch die Regisseurin Mary Bronstein. Das ist nämlich ihr zweiter Film und ihr erster Film, der liegt schon ziemlich lange zurück. Yeast heißt der, 2008, mit einer jungen Greta Gerwig in der Hauptrolle. Das war so ein Mumblecore-Film. Ist auch auf den Festivals gelaufen, auf den großen. Also hatte großes Potenzial und hat dann aber jetzt eine große Pause eingelegt von, ich rechne kurz, 17 Jahren, bis sie jetzt ihren zweiten Film If I Had Legs, I'd Kick You gemacht hat. Und ja, wir sind beide begeistert.
0: Absolut begeistert. Bevor du jetzt Spezialist für den Inhalt ein bisschen anfängst mit der Geschichte, vielleicht noch etwas zu Mary Bronstein. Die kommt aus einem Umfeld der Bronstein-Clique, würde ich jetzt mal so nennen. Ronald Bronstein, ihr Ehemann, das ist auch ein Drehbuchautor, Cutter, Regisseur und Schauspieler. Der ist ein bisschen der Mentor der Safdie-Brüder. Mentor, weil er älter ist als diese beiden Brüder und er ist mit ihnen gemeinsam aufgewachsen und als die noch so Videofilme gedreht haben, Mumblecore-Filme, auf Super 8, glaube ich auch. Also als die angefangen haben, einfach so do-it-yourself-mäßig Filme zu machen, war der immer involviert und hat meistens die Filme auch produziert. Das geht bis zu den aktuellen Filmen. Ronald Bronson ist immer dabei. Und ja, also das ist schon eine insofern wichtige Tatsache, als dass dieser Film If I Had Legs aus diesem Umfeld, aus diesem Safdie-Brüder-Umfeld kommt. Mhm. Bei den Safdies geht es ja immer um getriebene Männer, kurz an der Grenze zum Durchdrehen. Hier geht es um eine sehr getriebene Frau, die diese Grenze manchmal schon oder öfter überschreitet. Und es gibt auch einen autobiografischen Bezug, aber ich glaube, es ist besser, über den zu sprechen nach dem Inhalt.
1: Ja, genau. Sprechen wir zuerst vielleicht über den Inhalt und über

0: die Figur, die Rose Byrne spielt. Sie spielt nämlich eine Therapeutin und Mutter. Mutterschaft, auch ein sehr großes, wichtiges Thema in diesem Film. Ihre Tochter nämlich hat eine mysteriöse Krankheit. Sie braucht eine Art Schlauch zur Nahrungszufuhr und braucht dadurch auch ständige ärztliche Betreuung eigentlich und Betreuung durch die Mutter. Das Problem ist ein bisschen, die Mutter will eigentlich, dass man diesen Schlauch entfernen lässt. Sie ist nämlich der Meinung, dass sich ihre Tochter erst bessern kann, wenn dieser Schlauch draußen ist. Die Ärzte, Ärztinnen sehen das anders. Die meinen, sie muss erst durch diese Nahrungszufuhr über diesen Schlauch genug Gewicht zunehmen, damit man ihn entfernen kann. Und das ist so das erste Dilemma. Und ja, wir erfahren dann so nach und nach so das Umfeld von dieser Mutter und Therapeutin, die Rose Byrne spielt. Sie ist da mehr oder weniger mit ihrer Tochter alleine. Der Vater ist eigentlich dauerabwesend. Den hört man eigentlich die meiste Zeit nur übers Telefon. Also er existiert, aber er ist nicht da. Gespielt übrigens von Christian Slater. Man hört ihn allerdings nur die meiste Zeit. Das Thema abwesende Väter, auch ein sehr großes in diesem Film, würde ich sagen. Und ja, dann sieht man Rose Byrne bei den Arztbesuchen und man sieht sie auch in ihrer Ordination. Sie lässt sich ja selber auch von ihrem Kollegen therapieren, gespielt übrigens grandios von Conan O'Brien, der Therapeutenkollege. Man erfährt auch viel über die Klientinnen, die Rose Byrne betreut. Und ja, das Ganze ist düster. Also eigentlich an allen Enden und Ecken gibt es Probleme und ein ganz kurioses Problem kommt dann noch dazu, nämlich dass in ihrem Haus in der Decke plötzlich ein riesiges Loch aufklafft, aus dem Wasser rausrinnt, auch das ganze Haus quasi durchnässt und sie müssen dann auch ausziehen in ein Motel. Also sie und ihre Tochter wohnen dann in einem Motel und versucht parallel, dass jemand kommt, um dieses Loch zu reparieren, was auch nicht passiert. Es kommt einfach niemand. Man ist die ganze Zeit am Anschlag. Und dieses Loch hat aber auch was sehr Mysteriöses tatsächlich.
1: Man ist wirklich die ganze Zeit am Anschlag. Die allererste Szene ist gleich so ein riesiges Close-up von Linda, von dieser Therapeutin Rose Byrne. Und die Tochter hört man nur. Das ist nämlich so, den Vater sieht man ja auch nicht. Man sieht die Tochter nicht. Also alle Figuren, die man im Film nicht sieht, eventuell in den letzten paar Minuten gibt es da so Auftritte, aber davor sieht man die Tochter nicht. Die Kamera befindet sich immer in einer Höhe der Mutter und man hört das Kind sprechen die ganze Zeit. Man sieht hier mal einen Arm ins Bild rutschen oder ein Beinchen, aber man sieht das Kind nicht, was eine unglaublich arge künstlerische Entscheidung ist, diesem Kind kein Gesicht zu geben. Und das Kind im Hintergrund so, Mami, Mami, ich möchte das und totale Überforderung, riesiges Close-up. Mami, ich sitze jetzt irgendwie total bis zu den Beinen schon im Wasser am Klo im Badezimmer und die Mutter geht rüber und sieht, das ganze Badezimmer ist überschwemmt. Was ist hier los? Gleichzeitig telefoniert sie mit ihrem Mann, der ins Telefon brüllt, schaut auf die Decke und da ist dieser kleine Spalt und da rinnt Wasser durch und dann explodiert das, bricht durch und die ganze Wohnung steht unter Wasser und dann kommen die Titel und die Titel, die Typografie und wie das gesetzt ist, das erinnert an einen Horrorfilm der 70er Jahre, total. Und es ist auch in gewisser Weise ein Horrorfilm, muss man sagen. Also es ist jetzt kein direktes Genre-Element, aber ich würde diesen Film schon als Psycho-Horror bezeichnen.
0: Würde ich auch auf jeden Fall sagen, Horror-Element ganz stark. Es ist auch eine gewisse Mystik in dem Film drinnen. Was der Film für mich überhaupt nicht ist, ist eine Komödie. Also das ist für mich eine Mogelpackung, dass er teilweise so verkauft wird. Es gibt, wenn ich lange nachdenke, eine Figur im Film, die ein bisschen was Helles, was Positives reinbringt und das ist dann der Nachbar von der Figur von Rose Byrne in diesem Motel, lustigerweise gespielt von dem Rapper A$AP Rocky. Obwohl er sie überhaupt nicht kennt, er wird dann so, also er kümmert sich um sie, ihre Probleme interessieren, er ist dann immer da. Das ist ja zunächst auch nicht ganz recht, aber diese Figur bringt irgendwas Positives in den Film rein, ist auch manchmal lustig, unter Anführungszeichen, aber das sind wirklich rare Momente, die lustigen in diesem Film. Und ja, A$AP Rocky, ich finde die Besetzung in diesem Film auch wirklich fabelhaft. Also, dass da ein Conan O'Brien als sehr unsympathischer Therapeutenkollege besetzt wird, man erkennt ihn eigentlich gar nicht als Conan O'Brien. Er ist da echt in seiner Rolle drinnen, die auch ein ganz komischen Vibe gibt. Dann haben wir A$AP Rocky, der eigentlich...
1: Der gehört zu dieser Safdie-Brüder-Clique. Also der hat ja auch in Marty Supreme einen ganz, ganz tollen Auftritt. Und ich habe immer das Gefühl, die hängen da alle irgendwo ab zusammen. Also der gehört auf jeden Fall zur Clique dazu.
0: Genau. Dann haben wir Mary Bronstein, die selbst auch mitspielt als Ärztin, die auch ständig in Clinch mit Rose Byrnes Figur kommt. Und Rose Byrne halt als große Hauptfigur, die in diesem Film wirklich glänzt, und die nicht sichtbare Tochter, der nicht sichtbare Vater, und ja, diese Entscheidung, die Tochter wirklich nicht zu zeigen, das fand ich auch so unglaublich. Das hat mit dem Film sowas Eigenartiges gemacht, wie ich es nicht vergleichen kann mit irgendwas anderem.
1: Ja, ohne ein Psychiater oder Psychologe zu sein, muss man sagen, dass Menschen, die so leiden, wie diese Figur der Linde in dem Film, die haben einen sehr eingeengten Blickwinkel, da verkleinert sich ja die Welt immer mehr, und einerseits nimmt man die Welt dann eben nur durch diesen Scheuklappenblickwinkel wahr. Und deswegen fand ich es auch so schlüssig, psychologisch so schlüssig, dass die Tochter nicht zu sehen ist, weil es ist einfach nur ihr Blickwinkel, und sie ist ja quasi in jeder Szene des Films. Es gibt nie einen Moment in diesem Film, wo man objektiv von außen sie sieht, die Linda, oder wo man eine andere Szene sieht mit anderen Figuren. Es ist quasi eins zu eins ihr Blickwinkel. Ein Film, den man da schon auch nennen muss, weit entfernt, aber ich glaube, die Safdies kennen das, ist Der Mieter, der Tenant von Roman Polanski, so ein 70er-Jahr-Film über einen Mieter in einem Pariser Miethaus, der halt irgendwie langsam durchdreht, weil die Nachbarn und alles ist halt irgendwie total asozial. Genauso asozial wie in diesem Film jetzt. Aber sonst, mir fallen eigentlich nicht viele Vergleiche ein, muss ich sagen. Ja. David Lynch muss ich ein bisschen denken, weil was die Kamera auch macht, ist, sie fährt so rein in so Löcher und Oberflächen. Mhm. Also dieses Loch in der Decke, und das ist wieder so was psychologisch Tolles, symbolisiert ja alles, was sie bedroht. Das ist nicht einfach ein Loch in einer Decke, wo jetzt jemand, wenn ihr vernünftig jemand denkt, sagt er, ich hole mal Handwerker, dann warte ich halt noch eine Woche, dann ziehe ich aus dem Motel aus, dann gehe ich wieder zurück in meine Wohnung, dann wird es wieder verputzt, dann ist es wieder normal. So denkt ja niemand, der so denkt wie Linda.
0: Ja, genau. Und man kann sich das Loch ja auch nicht als normales Loch in der Decke vorstellen. Also das ist wirklich ein Schlund. Das hat was Abnormales. Interessanterweise später dann, wenn der Vater, gespielt von Christian Slater, auftaucht, weil der kümmert sich dann schlussendlich darum, dass dieses Loch repariert wird, weil es passiert einfach so lange nicht. Und dann kommt die Szene, wo sie dann ihren Mann trifft und der sagt, ja, das Loch ist jetzt repariert worden. Und da klingt das dann alles plötzlich so, als wäre es ein ganz normales Loch. Aber wir haben das ja vorher nur aus der Perspektive von ihr mitbekommen. Und da ist das eben was Übernatürliches eigentlich, was dann auch so ein bisschen die Wahrnehmung und das Vertrauen in unsere Erzählerin ein bisschen erschüttert. Weil man weiß eigentlich nicht genau, was sehe ich da, was sehe ich da aus ihrer Perspektive. Und weil du gesagt hast, die Kamera ist immer auf ihrer Höhe, fand ich auch so spannend, dass die Kamera wirklich so an ihr klebt. Also es sind ja wirklich die meisten Szenen Close-Ups. Man sieht sie wirklich von ganz nah, ihre Augen, ihre Mimik. Und das hat mich schon auch, weil wir jetzt die Safdies öfter erwähnt haben, eben an Filme wie Uncut Gems zum Beispiel, wo die Kamera ja auch an Adam Sandler klebt die ganze Zeit, sehr daran erinnert.
1: Es ist 35 mm und von der Ausleuchtung her ist es sehr, sehr stylisch stellenweise, aber bei dem Wort muss man vorsichtig sein, weil ich habe jetzt unlängst gesehen eine unfassbare Vorführung, das war schon fast quasi religiös, im Wiener Gartenbaukino, Taxi Driver zum 50. Jubiläum von Martin Scorsese 1976, und unabhängig von der Geschichte, da geht es ja auch nur um eine Figur, deren Blickwinkel sich immer, immer mehr verengt, wie der Film aussieht, also dieses grobe Korn, diese 35 mm Zelluloid und irrlichternde Farben. Und heute bei Farben, und so denkt man sofort an diese Neon-Ästhetik. Jede Netflix-Serie hat das schon und so. Das ist immer gleich stylisch. Ich mag das es schaut immer gut aus, aber es gibt eine andere Art von Farbgebung auch noch, die vielleicht noch künstlerischer ist. Ja. Und genau da klinken sich die Safdie-Brüder immer ein mit ihren Filmen. Ja. Und das hat dieser Film auch. Also dieses Motel bei Nacht und der Strand daneben, das ist Es hat so ganz eine arge Stimmung.
0: Genau. Ich würde noch gern zwei Szenen erwähnen, loswerden, die ich auch sehr stark fand. Weil zum einen hat der Film auch einige wirkliche What-the-fuck-Momente. Es gibt ja die eine Szene, da kauft sie und ihre Tochter sich einen Hamster und den...
1: Oh Gott, ja, zieht
0: sich schon alles zusammen. Und den packen sie dann in so einen Karton und dann fahren sie damit nach Hause. Und während sie am Steuer ist, die Mutter ist halt hinten die Tochter und dieser Hamster kommt immer mehr aus dieser Schachtel raus. Und die Tochter schreit, ja, er kommt raus, sie kann ihn nicht mehr drinnen halten in dieser Schachtel. Und die Mutter nimmt es dann vorn, alles während sie fährt. Und der Hamster beißt ihr dann auch in die Finger mehrmals. Und es gibt eine Schreierei. Es kommt dann auch zu einem Autounfall dadurch. Und zu einem unglücklichen Ende auch für den Hamster.
1: Ich glaube, es war der Hamstercomputer animiert. Ich habe mir die Szene nochmal angeschaut. Er schaut sehr echt aus, am Schluss ist natürlich glücklicherweise diese Einblendung am Ende des Films, dass Tiere hier nicht geschädigt wurden. In den 70er Jahren wäre es anders gewesen. Es ist eine irrsinnig krasse Szene. Die Tochter in dem Moment, wo er dann abhaut, zuerst ist es der liebe Hamster, dann sagt sie so, I hate this Hamster und der mag uns nicht, der hasst ja uns, der will flüchten und so. Also auch da, dieser einen kurzen Szene, die so dramatisch ist, wird so viel miterzählt über das Leben dieser Frau und wie schlimm ihre Welt ist.
0: Absolut. Also es gibt diese einen Szenen, die so wirklich what the fuck Spitzen sind und dann eine andere Szene, die mich wirklich sehr lange beschäftigt hat, ist eine, sie hat eine Patientin, die ist auch sehr, sehr unstabil, die bekommt dann auch ein Kind und sie weiß nicht, was sie mit dem Kind machen soll. Also sie ist sehr, sehr unsicher, wie sie damit hantieren soll, spricht sich da auch mehr und mehr in einen Wahn rein und am Schluss passiert es, dass sie abhaut während einer Session und das neugeborene Kind bei Rose Byrnes Figur lässt und die weiß dann auch nicht genau, was sie machen soll und ruft dann den Vater an und versucht dem zu erklären, ja, seine Frau ist bei ihr in Therapie und sie hat jetzt einfach das Kind bei ihr gelassen, er soll doch bitte kommen und das Kind holen. Eigentlich eine ganz normale Aufforderung und man würde meinen, ja okay, der Vater kommt jetzt, aber... Und ich glaube, da ist der Film leider auch sehr nah an der Realität und das macht einen so richtig wütend. Dieser Vater zuerst versucht einmal abzublocken, nein, seine Frau geht nicht in Therapie, das macht sie nicht, davon hat er noch nie gehört, das kann nicht wahr sein. Und dann fühlt er sich auch einfach in keinster Weise zuständig, dieses Kind zu holen, weil er gerade in der Arbeit ist. Und weil er in der Arbeit ist, kann er das ja nicht machen. Und das ist so, also das hat mich wahnsinnig gemacht. Und er hat einfach nicht die Situation erkannt, weil er sich einfach nicht für das Kind zuständig fühlt. Und am Schluss wollte er, dass sie das Kind dann zu ihm ins Büro bringt, die vollkommen unbeteiligte Therapeutin. Und ja, das war auch so eine ganz krasse Szene, diese Abwesenheit von Vätern und Care-Arbeit, wer ist für was zuständig und das arbeitet der Film auf so eine
1: perfide
0: und intensive Weise heraus, dass es einem die Fingernägel aufrollt.
1: Ja, auf jeden Fall auch, dass sie Therapeutin ist selber, also das ist schon so eine arge Kombi irgendwie, also sie therapiert ja auch und wird therapiert, als Therapeut möchte man quasi, als Hobbytherapeut möchte man ihr zurufen, grenz dich ab, die Probleme der anderen sind jetzt nicht deine immer, weil das ist eines ihrer Hauptdinge, also sie ist selber schon komplett zerwühlt und fertig und 24 Stunden wach, kann nicht schlafen und gleichzeitig kümmert sie sich aber noch um alle anderen und so, also das ist schon irre. Was noch irrer ist, dass du mich aufmerksam gemacht auf ein Interview mit Mary Bronstein und Rose Byrne im Variety Magazine.
0: Im Hollywood Reporter.
1: Im Hollywood Reporter, genau. Ja. Und dieser Film ist enorm autobiografisch.
0: Ja, da wollte ich nämlich auch noch recherchieren, wieso gab es so einen großen Gap zwischen ihrem ersten Film und ihrem zweiten Film. Und da wurde sie eben in diesem Interview gefragt, wie kam es eigentlich zu diesem Filmprojekt? Und dann erzählt sie davon, dass sie vor 7 Jahren in die Situation gekommen ist, dass ihre eigene Tochter sehr schwer krank geworden ist und sie sich sehr viel um diese Tochter kümmern hat müssen und sie dann auch tatsächlich umziehen hat müssen, um diese Tochter betreuen zu können mit ärztlicher Hilfe. Und sie sind dann tatsächlich auch in ein Motel gezogen, um in dieser Stadt, wo die ärztliche Betreuung stattfindet, sein zu können. Und das ist schon wirklich schauderhaft, dass da die Parallelen zu diesem Film so nah sind. Und sie erzählt dann auch, wie sie dieses Leben in diesem Motel mit dieser kranken Tochter geführt hat, dass sie sich halt auch am Anfang eingeredet hat, dass das nur eine kurze Periode ist. Und es hat aber ewig gedauert und es war ein winziges Motelzimmer und es war auch überhaupt kein Platz. Wenn sie mal für sich allein sein wollte, musste sie ins Badezimmer gehen, weil das war der einzige Raum, wo sie am Abend in der Nacht das Licht aufdrehen hat können. Und da kommt auch dieses klaustrophobische Gefühl dann so ein bisschen durch, dass der Film ja auch sehr in sich geschrieben hat. Und wenn man diese Zeilen liest, ihre Autobiografie, dann versteht man auch, wieso der Film so intensiv ist. Also man spürt das in dem Film, dass da sehr viel von ihrem Schmerz, von ihrem Stress drinnen ist, in dem Drehbuch schon, ja.
1: Absolut. Und ich habe ein tolles Zitat gefunden aus diesem Interview, wo sie dann sagt, Mary Bronstein, at some point I decided to sort of take control by turning this experience into a piece of writing. Und das ist natürlich jetzt naheliegend, aber man kann es nicht oft genug sagen, weil ich immer wieder auf Leute stoße, die dann sagen, na, so eine schlimme Geschichte, warum muss man da einen Film draus machen? Oder wie schafft die das, wenn die selber sowas erlebt hat, das noch in einen Film zu verpacken? Das ist ja der Punkt. Kunst ist immer eine Möglichkeit, Kontrolle zu erlangen über eine Situation, die einem entgleitet, indem man das niederschreibt, indem man das verfilmt, indem man einen Song draus macht. Das ist sehr, sehr alt und das wissen sehr viele, aber andere wissen es nicht. Darum predigen wir es ein bisschen immer in diesem Podcast.
0: Absolut.
1: Ja, sollen wir jetzt noch... Hast du noch was anzufügen, Jan?
0: Ich habe jetzt, glaube ich, nichts mehr anzufügen. Ich habe mir das Gröbste von der Brust geredet zu diesem Film. Ich finde, man muss sich diesen Film anschauen.
1: Amazon Prime bietet ihn an in einem so HBO Max Package.
0: Ja, genau. Er ist quasi auf Amazon Prime, wenn man sich diesen HBO Max Bonus dazu bucht. Der ist 7 Tage lang gratis. Das kann man machen. Das als kleine Service-Info am Rande. Sonst ist der Film leider schwer zu bekommen und wird nicht auf der Leinwand erscheinen. Schade.
1: Schade. Wir springen jetzt, wir nehmen jetzt einfach HBO Max so quasi als Startplattform und springen jetzt in einen ganz anderen Bereich. Ja. Vom Streaming zum Streaming, aber jetzt geht es um Serien. Geht es ja nicht oft in diesem Podcast. Ich zitiere jetzt einmal ganz frech die Pia, die Abwesende, die ist auf Urlaub gerade. Pia sagt immer, na, ich halte eigentlich kaum Serien aus und dann schimpfen wir beide ein bisschen. Der Hauptgrund des Schimpfens ist, ja, ganz viele Stoffe, die halt in einen 2-stündigen oder vielleicht sogar 90-minütigen Kinofilm passen, werden ausgedehnt und ausgedehnt. Und es kommt ein Subplot dazu und noch ein Subplot. Da tue ich mir schon schwer, mittlerweile das zu ertragen. Aber dann gibt es immer wieder Serien, wo all das beiseite geschoben wird und sie holen einen einfach ab, oder?
0: Ja. Absolut. Und deswegen wollen wir jetzt auch über ein paar Serien reden, einige eigentlich in diesem Sammelsurium im zweiten Teil. Und ich habe mir gedacht, ein ganz guter Anlass, um da reinzusteigen, ist die kürzlich veröffentlichten Emmy-Nominierungen, die ja im September wieder vergeben werden. Und ich habe mir da rausgesucht, die 5 Serien mit den meisten Nominierungen. Das sind teilweise schon sehr große Prestige-Serien, andererseits auch Serien, die wir hier im Podcast schon sehr gepriesen haben. Und ich würde sagen, ich beginne kurz, die aufzuzählen, nämlich die meisten Nominierungen, 25, hat The Pitt bekommen, eine HBO Max-Serie, eine rasante Arztserie. Die einzelnen Folgen laufen da in Echtzeit ab, sodass die ganze Staffel dann eine Schicht im Krankenhaus erlebt. Ich habe die einmal begonnen zu schauen, auch noch nicht fertig geschaut.
1: Ich habe eine Krankenhausphobie. Kann ich das trotzdem schauen?
0: ich weiß schon. Man ist schon sehr in diesem Krankenhaus drinnen.
1: Also sieht man auch so Operationen und
0: man
1: so?
0: Man sieht auch Operationen und so. Es ist schon relativ explizit von dem, was ich bis jetzt gesehen habe. Und dadurch, dass es halt wirklich auch so in Echtzeit abläuft, fühlt es sich halt auch wirklich so an, dass du in diesem Krankenhaus drinnen bist.
1: Aber es soll sehr, sehr gut gespielt sein.
0: Sehr gut gespielt, sehr dynamisch gefilmt. Auf jeden Fall eine Empfehlung. Deswegen auch 25 Nominierungen. Und knapp dahinter ist die HBO Max-Serie Hacks mit 24 Nominierungen. Das ist so eine Comedy-Dramedy-Serie, die in den USA riesengroß ist. Da gibt es auch schon etliche Staffeln. Bei uns ein bisschen unter dem Radar. Da geht es um eine Stand-up-Comedy-Legende und eine junge Autorin, die dann ja sehr, sehr unterschiedliche Auffassungen von Comedy haben zunächst und dann aber so gemeinsame Sache machen. Also es ist ein bisschen so eine Buddy-Comedy-Geschichte. Und die junge Autorin, die wird gespielt von Hannah Einbinder, die mir jetzt in den letzten Jahren vor allem durch sehr pointierte politische Statements bei Preisverleihungen aufgefallen ist, aber die ich so noch nicht wahrgenommen habe, die hatte eben mit der Serie Hacks ihren großen Durchbruch.
1: Demnächst wird es zu sehen sein in einem Film mit dem vielleicht schönsten Titel dieses Jahres für mich. Gesehen haben wir alle noch nicht, nämlich Teenage Sex and Death at Camp Miasma. Das ist so toll, das habe ich schon 20 Mal durchgelesen. Hätte auch gerne ein T-Shirt davon. Da spielt sie die Hauptrolle.
0: Ja, und da bin ich auch schon sehr gespannt auf diesen Film. 19 Nominierungen und da freut sich der FM4 Film Podcast kollektiv die Gruselserie Widow's Bay, die auf Apple TV Plus läuft. Ihr habt ja schon, glaube ich, zweimal im Podcast drüber geredet und geschwärmt, du und die Pia.
1: Jetzt darfst du noch schwärmen, ja. Aber es ist wirklich die Serie, also das ist die Film-Podcast-Serie des Jahres, weil es gibt selten, dass wir uns alle drei einigen können auf eine Serie und so euphorisch einigen können. Und das war auch mit der Pia, ich habe dann auch, mit dir auch, wir haben so SMS und Messages ausgetauscht beim Schauen. Und als wir darüber gesprochen haben, haben wir es beide, glaube ich, Pia und ich, nur so bis zur Hälfte gesehen. Ja. Jetzt alle drei haben es komplett gesehen. Man muss sagen, vielleicht gibt es dazwischen Durchhänge. Also für mich gab es so ein, zwei Durchhänger. Aber die letzten beiden Folgen waren der helle Wahnsinn. Ja. Vielleicht magst du noch kurz erklären, wenn wir das schon so abfeiern, jetzt final, worum es da geht.
0: Es geht um eine fiktive Insel, Widow's Island, und wir lernen dort den Bürgermeister dieser Insel kennen, gespielt von Matthew Rhys, den ich ja schon sehr schätzen gelernt habe mit der Serie The Americans. Und ja, der versucht aus dieser sehr verschlafenen, verträumten, oldschooligen Insel mit ihren grantligen Bewohnern und Bewohnerinnen einen neuen Touristen-Hotspot zu etablieren und lädt dann auch einen Journalisten ein, dass der dann einen Artikel schreibt darüber, dass die Touristen kommen sollen. Das Problem an der ganzen Sache ist, dass die Insel total verflucht ist. Und die Bewohner, Bewohnerinnen versuchen ihm dann auch quasi beizubringen, dass dem so ist und dass es keine gute Idee ist, vielleicht da Touristen jetzt noch anzubringen. Und er will es natürlich nicht glauben. Und ja, dann sehen wir so Folge für Folge eigentlich einen anderen Fluch, einen anderen Grusel, eine andere Schauerfigur. Und das ist einfach wahnsinnig unterhaltsam.
1: Es ist irrsinnig lustig, und zwar lustig im Sinn von so einem Grinch-Humor. Also Bia hat damals auch schon zu Recht die Serie The Office erwähnt. Ja. Also The Office mit diesem Doku-Humor, wo im Büro alle irgendwie ein bisschen einen Dachschaden haben. Hier gibt es ja auch ein Büro, ja. Das Bürgermeister-Office. Also es ist so ein Grinch-Humor, wo man sich denkt, wenn man die Charaktere beobachtet, mach das nicht. Und gleichzeitig ist es, wenn es gruselig ist, richtig gruselig.
0: Also es ist wirklich, weil wie ich gelesen habe, bevor ich die Serie gesehen habe, dass es so eine Mischung aus Comedy und Grusel, Horror ist, war ich ein bisschen skeptisch. Ich dachte, weiß nicht genau. Aber die Serie schafft das so gut, im richtigen Moment sehr lustig zu sein. Also weil du The Office erwähnst, ich musste auch an diesen Leuchtturmwärter denken, den der Bürgermeister dann immer so mit beobachtet aus der Ferne und der halt sich immer so batschert und langsam anstellt. Das hat wirklich schon Slapstick-Momente. Und dann im nächsten Moment ist es plötzlich so gruselig, aber auf so eine, es ist so ein unterhaltsamer Grusel. Es ist jetzt nicht so, ich bin dann auch schon von Freunden gefragt, wann ist es so eine Psycho-Horror-Serie, weil das mögen ja viele nicht. Aber das ist es eigentlich nicht. Das ist eigentlich so ein richtig schöner, angenehmer Geisterbahn-Grusel-Horror.
1: Aber sehr geschmackssicher, also sehr viel mit realen Effekten, kaum CGI sichtbar, sehr viele reale Effekte. Ich erwähne jetzt eine Szene einfach nur, damit man die Art des Gruselns mitbekommt. Der Bürgermeister, traumatisiert von den Ereignissen des Tages, schläft auf seinem Bett ein, glaube ich, hat eine Tablette genommen. Auf der Couch schläft er natürlich, nicht am Bett. Schläft auf der Couch ein, wie das halt viele von uns tun am Abend. Und plötzlich spürt er so ein Gewicht auf sich und macht die Augen auf. Und da liegt halt so eine Frauenleiche, eine sehr alte, verweste, die direkt aus der Shining, aus dem Badezimmer in diese Serie entlaufen ist. Liegt auf ihm direkt drauf. Und ja, das ist so die Art von Grusel teilweise.
0: Das ist die Art von Grusel. Eine meiner absoluten Lieblingsfolgen, Folge 4, Patricia's Sunset Cocktails. Ja, da geht es auch darum, dass Patricia, die ist so das, das graue Entlein auf der Insel, versucht eine Party zu organisieren, die dann auch wirklich gut läuft. Und das ist am Anfang dann halt auch wirklich lustig, weil niemand kommt zu dieser Party. Sie engagiert einen Arbeitskollegen als DJ, der kennt sich mit dem Soundsystem nicht aus. Es ist wirklich alles total peinlich zunächst und man hat wirklich Mitleid mit ihr. Und nach entsteht aber wirklich eine spitze laufende Party mit super Musik, die Gäste tanzen befreit zu Rhythm is a Dancer und dann aber nach und nach durch Kameraeinstellungen in den Spiegel zum Beispiel sieht man dann, aha, das ist doch nicht so, wie es scheint. Ich will da nichts mehr dazu sagen.
1: Ich sage jetzt, aber es wird so ein Ben Wheatley-artiger Folk-Horror. So sage ich.
0: Und wirklich wahnsinnig gruselig. Also Humor und Grusel ist da wirklich so eng beieinander und das klappt beides total gut.
1: Es ist alles sehr Stephen King-artig, aber es fehlt der Kitsch. Also Stephen King hat immer den Kitsch drinnen, ganz egal ob in seinen Büchern oder in Verfilmungen, und der fehlt hier total. Wie gesagt, die letzten zwei Folgen sind phänomenal. Also wie das auch dramaturgisch aufgelöst wird, wie das in die zweite Staffel teast. Wir reden dann privat, wir spoilern euch jetzt nichts, wir werden dann privat noch vielleicht kurz nach der Folge drüber. Meine kleine Theorie, ich sage jetzt nur den Namen eines Schriftstellers, der, glaube ich, für die zweite Staffel zentral sein wird. Das ist nicht mehr Stephen King, sondern H.P. Lovecraft.
0: Ja.
1: Ja, bleiben wir noch kurz bei den Emmys, oder? Da ist noch eine andere Serie,
0: genau.
1: Pluribus.
0: Pluribus mit 18 Nominierungen. Die neue Vince Gilligan-Serie. Du hast sie, glaube ich, auch schon hier besprochen im Podcast.
1: Wir haben sie im Podcast kurz gehabt. Ich habe eine Online-Story geschrieben. Diese Serie ist sehr kontrovers und sehr spaltend. Vielen Menschen, die jetzt zum Beispiel so normale Serien, ich sage das jetzt einfach nur mit einer leichten Ironie schauen oder auch da, dort oder solche Sachen, denen war das viel zu fad, weil da geht es wieder mal um das Ende der Welt, eine Art Außerirdischen, man weiß es nicht genau, so eine ESO-Sekte von ganz weit weg übernimmt sozusagen die Erde und ganz wenige Menschen, ich glaube es sind 10 oder 12 nur auf der Erde, stehen nicht unter dem Bann dieser Body-Snatcher-Sekte. Dazu gehört die Hauptfigur Carol Strucker, gespielt von Rhea Seehorn, phänomenal gespielt. Und das ist so eine Grantlerin, die könnte direkt aus Wien sein, die findet alles irgendwie furchtbar und schimpft über alles und ist aber gleichzeitig sympathisch, also ein sehr wienerischer Charakter. Und diese Frau mit ihrem Grant, jetzt als quasi letzte Person auf der Welt fast, umgeben von lächelnden ESO-Wesen, Das ist die ganze Geschichte und da gibt es Folgen, wo eigentlich fast nichts passiert, aber es hat dann fast so etwas, wie soll ich sagen, Kontemplatives und gleichzeitig bringt es einen dann doppelt und dreifach zum Reflektieren und Nachdenken. Also ich fand diese Ultralangsamkeit sehr verlockend.
0: Ja. Und die letzte Serie in dieser Liste ist dann mit 16 Nominierungen die zweite Staffel der Netflix-Serie Beef, dieser Rage-Serie, wo die habe ich gesehen, tatsächlich. Ich war sehr großer Fan der ersten Staffel. Finde die zweite Staffel leider nicht mehr so gut. In der ersten Staffel ging es ja wirklich darum, dass die beginnt damit, dass sich zwei Personen auf einem Parkplatz anhupen und anschreien, also mit einem Beef. Und dann steigert sich das wirklich von Folge zu Folge in einen kompletten Wahnsinn. Und ich fand das sehr lustig, ich fand das sehr von der Dynamik sehr gut und wirklich eine sehr, sehr runde Serie. Ich hätte die zweite Staffel, die hat auch ihre Schauwerte, die beginnt auch wieder mit einem Streit, die hat auch sensationelle schauspielerische Performances, unter anderem von Carey Mulligan, aber sie ist weit nicht so rund. Das Ganze, es gibt zu viele Figuren, zu viele Sideplots, das Ganze wird ein bisschen zu groß. Also diese runde kleine Idee von Staffel 1 ist in Staffel 2 leider nicht ganz so geglückt, finde ich.
1: Ja, zu viele Figuren, zu viele Sideplots. Da überspringe ich jetzt ein bisschen was auf unserer Liste, da kommen wir später vielleicht noch dazu. Und komme zu einer Serie, die ist bei mir so, ich habe jetzt überlegt, warum schaue ich mir diese Serie an? Sie heißt Cape Fear auf Apple. Also Apple sollte man vielleicht gesondert noch erwähnen, weil Apple, da passiert ganz schön viel, muss ich sagen. Also die sind ein bisschen vor Netflix, was die aufsehenerregenden Serien betrifft im Moment, oder?
0: Absolut. Also wir hatten jetzt bei den Emmy-Nominierungen Widow's Bay, ist eine Apple TV Plus Serie. Pluribus ist eine Apple TV Plus Serie. Sehr groß auf Apple TV Plus war natürlich auch noch die Sci-Fi-Serie Severance oder Morning Show und ganz groß auch Ted Lasso, die jetzt auch mit einer vierten Staffel weitergehen wird. Also ja, das ist eine Hitschmiede gerade im Serienbereich.
1: Genau, Cape Fear. Also ich habe überlegt, ich bin jetzt bei Folge glaube ich 7 oder 8. Und warum schaue ich mir das an? Weil, Spoiler, diese Serie ist wirklich sehr, sehr, sehr schwierig. Ich nenne es jetzt mal Guilty Pleasure, weil man könnte auch sagen, es gibt Leute, die schauen sich Autounfälle an zum Vergnügen, zu denen gehöre ich nicht. Es ist irgendwie Guilty Pleasure in dem Sinn, als dass ich eigentlich alles daran hasse und es trotzdem mir anschaue. Mhm. Und warum, da komme ich vielleicht noch ein bisschen dazu, Cape Fear, was ist das? Cape Fear ist ein legendärer Film Noir aus dem Jahr 1962 von einem Regisseur namens J. Lee Thompson mit Gregory Peck und Robert Mitchum. Und es ist eine Verfilmung eines Pulp-Romans, eines Noir-Romans. Und in dieser Originalvorlage, mit der muss man, glaube ich, kurz beginnen, geht es darum, ein Anwalt bringt einen Vergewaltiger ins Gefängnis. Der Vergewaltiger kommt nach, ich glaube, 7 oder 8 Jahren raus, schwört Rache bereits im Gefängnis. Er hat sich im Gefängnis sehr gebildet, er hat irgendwie ganz viele Bücher gelesen, sehr viel Nietzsche gelesen, ist ein bisschen so ein Übermenschenmann, wie man ja auch aus Serienkillerfilmen kennt. Robert Mitchum spielt den so gespenstisch, mit wenigen Gesten, so eisig, einer der ganz großen Bösewichte der Filmgeschichte in diesem Schwarz-Weiß-Film. Gregory Peck ist ein sehr, sehr cooler Anwalt und dieser Häftling, dieser Ex-Häftling, der hat entlassen, wird bedroht die Familie und den Anwalt und will die mit Psychoterror in den Abgrund treiben. Es gibt eine Tochter, es gibt einen Hund, der dann gleich vergiftet wird und die flüchten sich dann auf so ein Hausboot auf dem Cape Fear River, um sich zu verstecken vor diesen Kriminellen. Die Polizei ist involviert. Natürlich auch der Anwalt, und das ist jetzt wichtig für die moderne Serie dann auch, drückt Knöpfe. Der holt sich zum Beispiel dann irgendwie so zuerst einmal Hilfe vom Gesetz und bricht dabei ein bisschen auch das Gesetz. Also man sieht so alle in moralische Grauzonen reindümpeln immer mehr und bricht das Gesetz ein bisschen und dann engagiert er auch direkt einen Detektiv, der wiederum so Auftragskiller engagiert. Die verprügeln dann total diesen Häftling. Der Häftling ist aber eben so eine nietzscheanische Figur, der bringt alle anderen um, der befreit sich immer wieder und es kommt zu einem ganz argen Showdown auf diesem Boot. Das ist der Film Cape Fear, knappe 90 Minuten, ein Meisterwerk. Martin Scorsese war ein Riesenfan dieses Films und hat den dann 1991 fast originalgetreu, fast wieder auf die Leinwand gebracht, aber in ganz grellen Farben, also wirklich so explodierende Zuckerlfarben. Und mit einer neuen Besetzung, nämlich Nick Nolte spielt die Rolle von Gregory Peck. Die viel größere Frauenrolle der Frau des Anwalts wird von Jessica Lange gespielt. Und Robert De Niro, direkt so nach Taxi Driver und nach den Mafia-Filmen, schlüpft dann in diese zu großen Latschen eigentlich von Robert Mitchum und spielt einen unglaublich diabolischen, ganzkörpertätowierten, krassen Ex-Häftling, der halt so, ja, auch Filmgeschichte auf seine Art geschrieben hat. Den Film kennst du sicher, oder?
0: Ja. Den Film kenne ich. Ich habe ihn tatsächlich nie ganz gesehen. Ich habe jetzt, weil du von Cape Fear so geschwärmt hast, hat mich das natürlich interessiert. Und ich habe in beide Filme so ein bisschen reingeschaut und auch versucht, sie zu vergleichen. Und da fand ich schon interessant, wie ähnlich die sich in Szenen sind. Und deswegen fand ich es auch interessant, dass die Serie, von der du jetzt gleich reden wirst, doch ein bisschen in eine andere Richtung geht. Und auch das, was ich komisch finde, das Thema Vergewaltigung, dass ja beide Filme da als ursprüngliches Verbrechen eingeschrieben haben, dass sie das in der Serie dann abgeändert haben.
1: Die haben vieles abgeändert, weil Nick Andoscha heißt dieser junge Seriencreator hinter der neuen Serie, der ist ein Fan von dem alten Film und von dem nicht ganz so alten Film, der versucht ganz einfach alles zu toppen. Noch höher, noch schneller, noch weiter, noch krasser, noch brutaler, noch expliziter. Und das hat ja Martin Scorsese auch schon gemacht. Der hat ja dann quasi da gibt es viel mehr Tote, da gibt es ganz expliziten Splatter. Es gibt zum Beispiel in diesem alten Film eine unglaublich wahnsinnig bedrückende Szene, wo Robert Mitchum mit einer jungen Frau, die er so aufgabelt, in einem Hotelzimmer ist und wir sehen nur Schatten und wir hören nur Dinge, aber wir wissen, die wird jetzt ganz, ganz brutal vergewaltigt. Also für einen Film 1962 hardcore, diese Szene. Sie ist aber auch wirklich erschütternd in dem, was sie nicht zeigt.
0: Ja.
1: De Niro kniet dann auf dieser Frau im Remake von Scorsese und beißt ihr gleich ein Stück Fleisch aus der Wange und fesselt sie und schlägt sie und so. Das ist schon sehr, sehr, sehr brutal.
0: Mhm.
1: Und genauso zum Beispiel auch diese Familie, die halten jetzt nicht mehr zusammen wie in den 60er Jahren, sondern die streiten die ganze Zeit. Da gibt es Ohrfeigen und eine Ehekrise. Also das ist ja schon überspitzt total. Und jetzt kommt dieser Nick Andoscha und holt sich eine komplett neue Besetzung und lässt alles nochmal überkochen irgendwie. Diesmal ist es Amy Adams und Patrick Wilson sind dieses Ehepaar. Amy Adams spielt eine noch wichtigere Frauenfigur, weil diesmal geht es darum, Max Cady, dieser Häftling, der sitzt gleich 17 Jahre, also die Haftzeit wurde immer verlängert, der hat anscheinend seine Frau und sein Kind zerstückelt. Und deswegen sitzt er. Und Amy Adams war damals seine Verteidigerin. Und der war ihr eigener Klient, aber nicht geheuer. Darum hat sie ihn sozusagen reingeritten. Sie hat also das Gesetz nicht eingehalten. Und gleichzeitig hatte sie schon, wie man auf Wienerisch sagt, ein Bandscherl mit dem Staatsanwalt Patrick Wilson, den sie später auch heiratet. Also da ist schon alles ganz korrupt hinter den Kulissen. Mhm. Diesmal gibt es nicht nur eine Tochter, Juliette Lewis, unvergesslich spooky, im Scorsese-Film, sondern es gibt auch einen Sohn. Und jetzt kommt die Überladung. Beide Kinder sind ultra traumatisiert, die Tochter ist eigentlich queer, traut sich das nicht eingestehen, beide haben Drogenaffinitäten, der Sohn ist online auf unzähligen Foren und folgt dort zu einer Stalkerin, die ihn reintheatert. Es gibt Cancel Culture, es gibt KI, es gibt, ich weiß nicht, fast jedes Thema außer dem Gaza-Konflikt, der kommt nicht vor, aber jedes aktuelle News-Thema kommt in dieser Serie vor. Sie ist überfrachtet mit Subplots, Nebenfiguren bis zum Ende. Max Cady hat auch eine Tochter, das ist eine völlig wahnsinnige, die könnte so aus der Gangster-Rap-Szene kommen, mit so goldenen Zähnen und die fängt was mit dem Sohn an. Also es gibt so viele Nebenfiguren und Subplots und vor allem zeitgenössische Themen, dass einem das Hirn platzt.
0: Ja, das klingt, also ich erkenne schon die Probleme der Serie, ohne sie gesehen zu haben. Ich verstehe dann nicht ganz, wieso so ein Stoff adaptiert wird in eine Serie, weil es klingt eigentlich ganz so, als wäre die Geschichte mit diesen 90 Minuten gut auserzählt und um es auf eine, wie viele Folgen hat die Serie?
1: Die Serie hat 10 Folgen, fast einer Stunde.
0: Ja, man musste das dann halt irgendwie ausdehnen und füllen, diese 10 Folgen, und so kommen dann die ganzen unnötigen Subplots rein, die eigentlich nur vom zentralen Thema dann ein bisschen ablenken.
1: Absolut. Warum schaue ich es? Ich schaue es, weil im Abspann immer steht produced by Martin Scorsese und Steven Spielberg. Ich schaue es, weil ich Amy Adams einfach so super finde. Javier Bardem, muss man sagen, schafft das überhaupt nicht. Im Gegenteil, also Javier Bardem, der ja auch als politischer Aktivist hauptsächlich momentan bekannt ist, ist so ein Schmierenkomödiant in der Serie. Also er versucht natürlich Robert Mitchum und De Niro zu toppen. Mhm. Ist noch diabolischer, noch ärger, noch verschlagener. Überdehnt das so, dass er rückwirkend seine legendären Rollen in No Country for Old Men und all diesen Filmen beschädigt ein bisschen. Mhm. Also man kann ihn kaum anschauen, muss man sagen, teilweise. Ich schaue es, die Musik, die unglaublich tolle Cape 4 Musik aus den 60er Jahren, aus den 90er Jahren, die kommt da wieder vor. Dieses Thema, das wird ausgewalzt ohne Ende und das ist ganz toll. Ich schaue es wegen dem Color Grading, es schaut alles aus wie so ein Neon-Fiebertraum, das haben wir schon gehabt heute. Mhm. Und der Schnitt ist gut, ich weiß nicht warum sonst, es ist ein Guilty Pleasure. Ich kann keine Empfehlung abgeben, aber ich schaue es fertig.
0: Okay, sehr, sehr tapfer. Sollen wir von der Serie gleich zu einer anderen
1: Apple-Serie
0: kommen? Aber zu der, die du mehr magst oder zu der, die wir auch so ein bisschen meh finden?
1: Ja, eine andere Serie auf Apple Plus, die kann ich extrem empfehlen. Und zwar ist es eine Gute-Laune-Noir-Serie. Sowas gibt es ja auch selten. Das ist ein bisschen sowas wie Widow's Bay. Ja. Widow's Bay ist ein Gute-Laune-Horror, der doch Horror ist. Sugar, über einen Detektiv namens John Sugar im heutigen L.A., ist eine Gute-Laune-Noir-Serie. Sie hat alles, was Noir braucht. Sie hat einen Detektiv, der 30 Anzüge im Kasten hat, 30 Krawatten, der immer gleich angezogen ist, der wirklich ausschaut wie so ein Detektiv aus den 40er Jahren, gespielt vom unglaublich tollen Colin Farrell. Charmant, melancholisch, tiefsinnig. Er hat ein großes Geheimnis, das in der ersten Sugar-Staffel am Ende gelöst wird. Da haben viele gesagt, das ist mir zu viel. Ich mochte dieses Geheimnis, ich mochte diesen Twist, der in ein anderes Genre führt. Das Tolle an Sugar ist, es sind nicht nur klassische Noir-Plots, es ist auch Meta-Noir, weil Sugar ist ein Noir-Fan.
0: Ja.
1: Und der kennt alle Humphrey Bogart-Filme, der kennt alle Robert Mitchum-Filme, der könnte jetzt mitdiskutieren über Cape 4, über die verschiedenen Versionen. Der hat das Magazin Sight & Sound abonniert.
0: Und andere Filmmagazine.
1: Und andere Filmmagazine, ja. Der ist ein wirklicher Cineast. Und immer wenn er dann mit seinem Auto durchs nächtliche L.A. fährt, glaubt er halt, er ist irgendwie einer von diesen Charakteren.
0: Mhm.
1: Das fand ich schon so schön, weil es ist nicht klamaukhaft, es ist nicht Tarantinohaft, er meint es wirklich ernst. Und das Allertollste ist, er ist ein guter Mensch.
0: Mhm.
1: Und ich meine, ich stehe total auf Anti-Helden, ich stehe auf Noir, ich stehe auf die Dunkelheit, aber irgendwann wird das alles ein bisschen zu viel. Und es ist so schön, Sugar geht bei einem Obdachlosen vorbei und gibt ihm Geld. Sugar sitzt einer femme fatale Figur gegenüber und denkt nicht sofort, mit ihr ins Bett zu gehen. Also Sugar ist irgendwie so ein Typ, wie man in dieser Art von Film kaum findet.
0: Mhm. Ja, ich habe auf deine Empfehlung die erste Folge jetzt zumindest angeschaut. Und ich muss auch sagen, am Anfang war ich mir nicht sicher, ob er mir nicht vielleicht zu gut ist, dass ich die lange Reise mit ihm mitgehe. Aber ich fand das dann eben auch so unterhaltsam, dass er echt so ein Filmbuff ist. Und von der Ästhetik ist die Serie auch sehr speziell und vom Tempo, wie sie erzählt wird. Und die Serie hat mich auf jeden Fall reingezogen und ich würde sie mir, glaube ich, auf jeden Fall gerne weiter anschauen. Und Colin Farrell-Fan bin ich sowieso.
1: Der ist total so super. Der ist so super. Es ist die Besetzung generell gut. Die erste Staffel bietet einen kompletten Kriminalfall bis zur Auflösung mit diesem Twist am Ende. Die zweite Staffel, da bin ich jetzt so bei Folge 5, glaube ich, reitet nicht auf diesem Twist herum. Man weiß das jetzt, wer Sugar wirklich ist und warum er eigentlich so melancholisch ist und warum er auch so gut ist. Das wird alles psychologisch erklärt. Und aber nicht pseudopsychologisch, sondern wirklich fundiert. Und jetzt gibt es einen neuen Kriminalfall und nachdem die erste Staffel in so einem Hollywood Hills Player Milieu spielte, geht's jetzt nach Downtown und jetzt geht's in die Gangs rein, also Gangkriege, es geht um Fentanyl, es geht ganz zeitgenössisch, also deswegen kann ich kaum mehr nach L.A. fahren, weil ich halte diese Massenobdachlosigkeit, ich kann das kaum mehr ertragen, aus. Mhm. Und genau das wird da verhandelt, also es wird auch gezeigt, es wurde in echten obdachlosen Quartieren in Downtown gefilmt, es geht um Charaktere, die aus dieser Szene kommen und dann den Drogen Verkauf und die Gangs. Also ein ganz anderes Setting, aber John Sugar ist John Sugar. Er geht jeden Abend in seinem Hotel, wo er wohnt, in die Lobby. Er raucht nicht. Der einzige Noir-Anti-Held, der nicht raucht. Er trinkt trotzdem gerne ein Gläschen Whisky, hat schöne Gespräche und denkt dann über das Leben nach. Und diese Off-Monologe aus dem Kopf, die sind so wunderschön. Also eine große Empfehlung auch für die zweite Sugar-Staffel.
0: Ja, ich werde sie weiterschauen. Eine andere Apple Plus Serie, eine neue, die mich hingegen überhaupt nicht reingezogen hat nach der ersten Folge, hat im Titel auch einen kuriosen, ein bisschen blöden Namen. Also wir haben wieder eine Protagonistin mit einem bisschen kuriosen Namen. Beim einen war es Sugar und hier haben wir Lucky, die gespielt wird von Anya Taylor-Joy. Und ja, ich habe mir die erste Folge angeschaut und ich habe eigentlich wirklich nicht viel damit anfangen können. Also die Serie hat mir bislang keinen Grund gegeben, da weiterzuschauen.
1: Wir sehen ein Paar, ein junges Paar in Las Vegas beim Feiern. Anya Taylor-Joy ist Lucky und Drew Starkey ist Carrie, ihr Freund. Und es ist so eine typische Szene, Las Vegas, Feuerwerk, Neon, wieder mal sehr viel Neon in dieser Serie. Und die feiern, weil die haben einen Raub hinter sich, einen erfolgreichen, irgendwie so 10 Millionen Dollar von Verwandten quasi dieses Geld nach einem Banküberfall abgestaubt. Und sie erwacht dann am nächsten Tag nach dieser Party in ihrem Zimmer, wurde von ihrem Verlobten betäubt, erwacht alleine, er ist mit den 10 Millionen abgehaut und unten wartet der FBI.
0: Mhm.
1: Und dann beginnt in dieser ersten Folge, ich habe auch nur die erste geschaut, eine Geschichte, wie man sie millionenfach schon im Kino gesehen hat. Es wäre so ein klassischer 90-Minuten-Tony-Scott-Kinofilm gewesen früher.
0: Ja.
1: Es ist nämlich nur ein Chase-Movie. Schon in der ersten Folge sehen wir perfekt choreografiert Anya Taylor-Joy rennen vorm FBI, wird sie verfolgt, sie wird von den Gangstern verfolgt, von allen, alle wollen jetzt von ihr was. Während des Rennens färbt sie sich die Haare um, immer neue Outfits gibt's, choreografiert schlüpft sie unter Trucks oder irgendwie im Spital durch und es ist so ein Dauer-Chase-Ding, wo ich mir denke, einen kurzen Kinofilm wird das schon gehen, weil man muss sagen, Anya Taylor-Joy kann alles spielen. Also es gibt keine Telefonbücher mehr. Früher hätte man gesagt, die kann aus dem Telefonbuch vorlesen und man ist fasziniert. Die ist halt so toll. Ja. Die kann alles. Die Besetzung ist auch hochgradig. Timothy Olyphant, Annette Bening sind da dabei. Aber boah, eine Serie, wenn man sich vorstellt, ich weiß, 7 Folgen oder so, wo die nur herumrennt und herumfährt und immer verfolgt wird.
0: Ja, also man wird auch am Anfang so reingeschmissen in die Serie. Also man sieht halt dieses Paar und wie sie feiern und wie sie sich über etwas freuen, was ihnen gelungen ist. Wir erfahren dann, was es ist, dieser Geldkoffer, der bei ihnen im Zimmer steht. Aber ich finde, die ersten 10 Minuten dieses Feiern ist mir schon so auf die Nerven gegangen. Das hat irgendwie so eine Instagram-Ästhetik gehabt und wahnsinnig wenig Inhalt. Also ich wusste noch nicht genau, was ist eigentlich passiert und ich habe aber auch überhaupt noch nicht mit diesen Figuren mitfühlen können. Also ich habe mich weder über sie gefreut, noch hätte ich mich geärgert, wenn sie vom FBI nach 15 Minuten gleich gefasst worden wäre, weil die Figuren waren mir noch so wurscht. Ich bin eigentlich ein großer Fan von Anya Taylor-Joy, was ich schon öfter so ein bisschen das Problem mit ihr und mit ihren Rollen habe, dass sie einfach immer zu perfekt, zu makellos ausschaut. Also ich glaube das auch irgendwie, ich glaube dieses Betrügerinnen sein und dann auf der Flucht sein. Ich glaube das irgendwie alles nicht. Das wirkt mir alles ein bisschen zu künstlich. Und dann frage ich mich nach der ersten Folge, wo wir schon sehr viel Chase hatten, wo geht das hin? Also ich hatte da zu dem Zeitpunkt nach den ersten 50 Minuten eigentlich genug Chase. Ich brauchte keine 6 weiteren Folgen.
1: Und das ist ein Klischee-Krimi-Plot, wie aus dem Bilderbuch. Ich muss das noch ein bisschen, weil du das jetzt so formuliert hast, ein bisschen abändern. Ich finde sie einfach fantastisch. Das liegt auch daran, ich hatte einmal 5 Minuten Interview mit Anya Taylor-Joy und sie hat sich so eingeschmeichelt. Ich bin reingekommen und sie hat gesagt, ah, du hast aber so tolle Schuhe an. Wenn das jemand sagt, ist er natürlich
0: herzlich,
1: kann spielen, was sie will. In dem Furiosa-Film fand ich sie zum Beispiel auch nicht. Den Film fand ich so schwach im Nachhinein. Mhm. Das schwächste Mad Max-Film für mich. Und auch den konnte sie nicht alleine auf ihren Schultern sozusagen wuchten. Ja, aber sie ist noch das Beste an Lucky, oder?
0: Ja. Ja, es war für mich auch der einzige Grund, in die Serie reinzuschauen tatsächlich, weil sonst hätte es mich überhaupt nicht angesprochen. Aber ja, keine Empfehlung unsererseits.
1: Auf den letzten Minuten, ein bisschen haben wir eh noch Zeit, können wir noch 2 Serien empfehlen. Schnell, du hast eine österreichische parat.
0: Ja.
1: Ich habe noch eine amerikanische, schnell, die ich jetzt nachgeholt habe. Ich bin ein ganz großer James Gunn-Fan. Das weiß man, wenn man diesen Podcast hört. Ich lebe in der Kirche of James Gunn, weil James Gunn ist für mich jemand, seit der dieses DC-Universum übernommen hat, ist da was ganz Besonderes am Entstehen im Vergleich zu Marvel vor allem. Ich habe übrigens den neuen Trailer so angeschaut zu Avengers Doomsday.
0: Nein.
1: Ich habe ihn 2-mal angeschaut und 1-mal ganz groß sogar. Und es ist Marvel, wie man es kennt. Diesmal halt mit noch mehr Figuren, noch mehr Bösewichten. Da ist wirklich kein Hauchel drinnen von irgendwas Überraschendem.
0: Mhm.
1: Und James Gunn schafft es in diesem DC-Universum zu überraschen. Sein Hauptmerkmal ist, er nimmt gebrochene, kaputte, neurotische, oft gefährliche oder auch rechtsradikale Charaktere und schaut denen in die Seele hinein. Er nimmt diese Figuren ernst. Also der große Unterschied zur Serie The Boys, die ja sehr gefeiert wird, ist, dort ist alles evil und alles satirisch und das wird alles ein bisschen verherrlicht und verarscht, aber da geht es nicht so drum, diese Figuren wirklich ernst zu nehmen und das macht James Gunn. Und was ich nachgeholt habe jetzt nach Supergirl und Suicide Squad und Superman ist Creature Commandos. Das ist eigentlich das erste Lebenszeichen des DC-Universums, des Neuen, auf HBO Max. Und Creature Commandos ist eine kurze, ich glaube es gibt 7 Episoden, also 20 bis maximal 30 Minuten, Animationsserie ab 18. Also definitiv ab 18, weil das ist noch brutaler als alles, was man von James Gunn kennt.
0: Ja, James Gunn und ab 18 werde ich sehr hellhörig.
1: Ja, es ist ab 18 gut. Und es geht wieder so quasi wie bei Suicide Squad, Amanda Waller, um diese Figur da, die für die Regierung arbeitet und die stellt ein Team von Monstern zusammen. Da ist auch Frankensteins Braut zum Beispiel dabei. Mhm. Es ist ein Killer, Roboter aus dem Zweiten Weltkrieg, der auf Nazi-Killen eingestellt ist. Also so ein ganz arges Team aus Figuren, die im Gefängnis hängen und die dann rauskommen aus dem Gefängnis, um in einem anderen Land, das so ein bisschen die Ukraine ist oder auch Russland, das wird so vermischt, bewusst, in einem anderen Land sozusagen die Herrscherin, die Neue vor der kommunistischen Machtübernahme zu schützen. Also sehr viel Politik wieder dabei, wie bei James Gunn üblich. Und dieses Creature Commando reist dann dorthin und versucht dann, die zu schützen vor den Rebellen. Dann dreht sich alles ideologisch mal um. Sehr, sehr viel Blut fließt da, animiertes Blut. Es ist eine Zeichentrickserie. Aber es ist satirisch, es ist sarkastisch, es ist berührend. Es ist teilweise, what the fuck, das geht im Fernsehen. Also es hat diese Momente, ich kann es nur empfehlen, wer auf diesen James Gunn-Humor steht.
0: Okay, ja, klingt gut. Schreibe ich mir auf. Für den Schluss habe ich mir noch was Kurioses aufgehoben, nämlich eine österreichisch-deutsche Produktion. Wir waren jetzt so international die ganze Folge lang, dass ich mir gedacht habe, am Schluss noch was Österreichisches. Die Serie Sheep habe ich mitgebracht. Da geht es nämlich um eine Schafherde. Das ist eigentlich was für dich. Es geht um.
1: Ich bin schon dabei.
0: Es wurde mit echten Schafen gedreht in Niederösterreich und es sind sprechende Schafe. Also die Protagonisten und Protagonistinnen ist eine Schafherde. Und es geht darum, die glauben, sie haben die Oberhand bekommen. Also sie glauben, die Menschen domestiziert zu haben und die reden jetzt nur noch davon, ja, wie sie sich jetzt in Zukunft endlich persönlich entfalten können und was sie alles machen werden und Lebenspläne aufstellen. Und das Ganze ist natürlich nicht wirklich so. Das glauben die nur. Es gibt nur ein Schaf, das heißt Oliver. Das ist so der sehr sarkastische, pessimistische Oberzahrer der Schafherde. Und der erkennt, dass dem allen nicht so ist und dass die Herde eigentlich in größter Gefahr ist und versucht sie dann zu überzeugen und das gelingt aber nicht so wirklich. Ich konnte mir da schon die ersten zwei Folgen anschauen. Es ist eine Miniserie, es sind 5 Folgen und weshalb ich überhaupt reingeschaut habe, ist das Regie-Duo, das dahinter steht. Das ist nämlich, sind die Österreicherinnen Leni Gruber und ihr Kollege Alex Reinberg. Und von denen bin ich eigentlich schon länger großer Fan, von ihren Kurzfilmen vor allem. Und die haben da jetzt die Regie übernommen in dieser österreichisch-deutschen Comedy-Miniserie, die tatsächlich ihre Weltpremiere heuer auch in Cannes gehabt hat, beim Cannes Serienfestival.

0: aber
1: The Sheep Detective, sage ich nur. Einer der schönsten Filme dieses Jahres. Den ein existenzialistischer, berührender, irrsinnig lustiger, von Bia und mir hier, total gefeierter Film. Also den würde ich mir auch aufschreiben. Der ist wirklich, also einer der schönsten Kinderfilme. Man weint und es wird einem die Welt erklärt, Leben, Tod, alles. The Sheep Detectives. Ja. Genau. Aber diese Serie klingt jetzt auch für mich extrem verlockend.
0: Gut, dass du sagst, den habe ich nicht gesehen, aber interessant, dass wir mehrere Schaffilme heuer haben. Wir brauchen anscheinend diese Knuddeligkeit jetzt im Jahr 2026. Ich muss erwähnen, was wirklich sehr besonders ist an der Serie, ist auch die Riege an Synchronstimmen. Also das ist wirklich ein Star-Aufgebot. Wir haben Birgit Minichmeier, wir haben Verena Altenberger, Jella Haase, Roland Thüringer, Merlin Sandmeier, Michael Ostrowski spielt mit, Marlene Hauser und also es ist top. Also es ist meistens so ein Stimmengewirr, aber es ist wirklich starbesetzt und die Serie wird dann im Herbst auch im ORF ausgestrahlt werden. Momentan kann man sie nur im ZDF On Demand sehen, für uns nicht, es ist geo-geblockt. Aber die Serie wird noch nach Österreich kommen. Ich freue mich schon auf die weiteren Folgen, weil die Serie auch was sehr Makaberes hat. Also es beginnt sehr lieb und putzig und süß und spätestens ab Folge 2 bekommt das aber was sehr Sinistres, sehr Düsteres. Thema Fleischkonsum auch und wie grauenhaft das alles ist, das wird tatsächlich in dieser lieben Schafserie verhandelt und ja, nicht auf die ganz sanfteste Weise.
1: Also jeder Satz, den du gesagt hast, hat mich abgeholt. Diese Serie ist absolute Pflicht für mich. Ich freue mich sehr drauf, auch die Besetzung, unglaublich. Ihr könnt euch freuen auf die nächste Woche. Da ist Pia wieder aus dem Urlaub zurück und es geht um die tragikomische Rom-Com The Invite. Mm. Und es geht um den neuen Film von und mit und rund um Spider-Man.
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0: Welche Stimme kannst du am besten nachmachen?
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0: Mach's mal.
1: Was ist leicht mit Willi?
0: Das ist perfekt.
1: Und ich kann den Pumuckl, aber den lerne ich erst gerade.
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0: Das klingt sehr lustig. Danke, Nina.
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